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1: Ich bin Moritz Einzel. Angesichts der aktuellen Hitzewelle wird einmal mehr klar, Hitzeschutz wird ein immer wichtigeres Thema, gerade für die Städte. Darauf hat der Hauptgeschäftsführer des Deutschen Städtetags Schuchardt eindringlich hingewiesen. Im ZDF sagte er, dass es da ganz unterschiedliche Probleme gibt.
2: Das sind Städte wie Mannheim, die einfach aus der Wiederaufbauarchitektur heraus ein hohes Maß an Versiegelung haben. Oder auch insbesondere in Tallagen, Kessellagen, die besonders getroffen sind, während für andere Städte sich andere Herausforderungen stellen, nehmen sie Potsdam mit großen Wasserflächen.
1: Schuchardt nahm Bund und Länder in die Pflicht, die Klimaanpassung werde praktisch einen kompletten Umbau der Städte zur Folge haben. Bestehende Förderprogramme reichten dafür nicht aus. Es ist ein wuchtiges Statement, das die Europäische Fußballunion UEFA daraus gegeben hat. Die klare Botschaft, wenn der Weltverband FIFA seine Pläne umsetzt, Vermarktungsanteile der Weltmeisterschaften an Investoren zu verkaufen, dann ist Europa raus. Keine UEFA-Nationalmannschaft nimmt dann an der WM teil, eine offene Boykottdrohung. Die WM dürfe nicht als Anlageprodukt behandelt werden, heißt es in der Erklärung der UEFA. Die islamistische Terrorgruppe Hamas im Gazastreifen soll vollständig entwaffnet werden. Dazu gibt es jetzt offenbar eine Vereinbarung. Der Friedensrat, den die USA ins Leben gerufen haben, hat laut US-Präsident Trump diesen Durchbruch erzielt. Trump spricht von einem monumentalen Schritt hin zu dauerhaftem Frieden und Sicherheit. Ausnahmezustand in der spanischen Exklave Ceuta. Dort sind innerhalb weniger Tage mehr als 1.500 Migranten angekommen. Die Aufnahmeeinrichtungen sind völlig überlastet. Italiens Ministerpräsidentin Meloni fordert jetzt, Spanien aus dem Schengen-Raum auszuschließen. Die irreguläre und unkontrollierte Einwanderung sei ein Sicherheitsrisiko. Torfestival am Tegernsee. Die Fußballer des FC Bayern haben einen Testkick gegen den FC Rottach-Egern mit 15:0 gewonnen. Die Partie gegen den Kreisklasse-Club hat mittlerweile Tradition in der Saisonvorbereitung der Münchner. Alle Stars waren noch nicht dabei, aber es gab immerhin Tore von Joshua Kimmich und Alexander Pavlovic und Neuzugang Nathaniel Brown feierte sein Debüt im Bayern-Trikot.
3: Der Autoverkehrsdienst meldet normalen Verkehr in und um München.

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1: Ich bin Moritz Einzel. Vor dem Hintergrund der neuen Hitzewelle haben die Grünen die Bundesregierung aufgefordert, die Bevölkerung besser zu schützen. Dem Redaktionsnetzwerk Deutschland sagte Fraktionschefin Hasselmann, es brauche eine Hitzeschutzinitiative für Krankenhäuser, Pflegeeinrichtungen und andere sensible Bereiche. Die Aufgaben für den neuen Gesundheitsminister Linnemann lägen auf dem Tisch, so Hasselmann. Die drei CDU-Ministerpräsidenten in den Ostbundesländern rebellieren gegen Teile des Rentenpakets. Sie sehen nicht ein, dass die abschlagsfreie Rente nach 45 Beitragsjahren gestrichen werden soll. Damit stellen sich die Länderchefs aus Sachsen, Sachsen-Anhalt und Thüringen gegen Kanzler Merz. Unterstützung bekommen sie vom Chef des CDU-Sozialflügels Radke. Der sagte, wer 45 Jahre gearbeitet habe, verdiene Respekt und Verlässlichkeit. Bundeswirtschaftsministerin Reiche drängt auf weitere Reformen, um die deutsche Wirtschaft wieder auf Kurs zu bringen. Der Nachrichtenagentur dpa hat Reiche gesagt, man müsse das Reformpaket, das vor dem Sommer beschlossen wurde, unbedingt umsetzen. Das sei ein erster Anfang.
2: Die deutsche Wirtschaft ist nach wie vor unter massivem Druck. Dass wir eine leichte Erhöhung sehen, ist zwar ein gutes Zeichen, reicht aber nicht für einen dauerhaften Ausschwung. Wir scheinen aus einer tiefen Rezessionsphase heraus zu sein. Wenn man sich anschaut, wo dieses Wachstum herkommt, dann ist es getrieben durch die öffentlichen Ausgaben, durch das Sondervermögen.
1: Im Arbeitsmarkt sei Flexibilität nötig, so Reiche, und vor allem müsse man beim Bürokratieabbau vorankommen. Die radikal-islamische Hamas im Gazastreifen wird laut US-Präsident Trump vollständig entwaffnet. Der von den USA eingesetzte Friedensrat habe eine entsprechende Vereinbarung erzielt. Dies sei ein wichtiger Schritt auf dem Weg zu dauerhaftem Frieden. Die Hamas hatte es bislang abgelehnt, ihre Waffen abzugeben. Großer Knall im Weltfußball. Der mächtige europäische Verband UEFA hat eine offene Boykottdrohung für FIFA-Weltmeisterschaften ausgesprochen. Hintergrund ist der geplante Investorendeal von FIFA-Chef Infantino. Die UEFA machte in einer Erklärung deutlich, die WM stehe nicht zum Verkauf und sei kein Anlageprodukt.
3: Der Autoverkehrsdienst meldet auf der A92 von München in Richtung Deggendorf. Achten Sie bitte bei Freising Ost auf Gefahren durch Rehe auf der Fahrbahn. Und auch in die Gegenrichtung, also auf der A92 von Deggendorf nach München zwischen Erding und Freising Ost, besteht ebenfalls Gefahr durch Rehe auf der Fahrbahn. Ihr Autoverkehrsdienst wünscht gute Fahrt.
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1: Ich bin Moritz Einzel. Gestern ist gleich an mehreren Orten in Deutschland die 40-Grad-Marke geknackt worden. Den höchsten Wert meldete der Deutsche Wetterdienst mit 40,5 Grad aus Bernburg an der Saale in Sachsen-Anhalt. Dahinter folgten 40,4 Grad im bayerischen Kitzingen und 40,2 Grad in Ohlsbach in Baden-Württemberg. Uli Reitinger berichtet.
2: In den drei Bundesländern Sachsen-Anhalt, Bayern und Baden-Württemberg war es in einem Juli noch nie so heiß. Der bundesweite All-Time-Hitzerekord blieb dagegen unangetastet. Er liegt bei 41,8 Grad, gemessen in diesem Jahr Ende Juni in Möckern-Drewitz in Sachsen-Anhalt.
1: Noch einmal in die Schule, Zeugnisse abholen und dann geht's auch für die Schülerinnen und Schüler in Bayern endlich in die Sommerferien. Für eine Woche haben dann in ganz Deutschland alle Schulkinder gleichzeitig frei. Die Hochzeit der Feriensaison. Da wird dann natürlich auch auf den Straßen sehr viel Reiseverkehr sein. Der ADAC spricht vom höchsten Verkehrsaufkommen des gesamten Sommers. Eine Vereinbarung zur Entwaffnung der radikal-islamischen Hamas im Gazastreifen, die hat angeblich der von den USA ins Leben gerufene sogenannte Friedensrat erzielt. Das hat US-Präsident Trump bei Truth Social verkündet. Er sprach von einem entscheidenden Schritt zu dauerhaftem Frieden und Sicherheit. Trump dankte den Vermittlerstaaten Katar, Ägypten und der Türkei. Mit Markus Söder besucht erstmals ein bayerischer Ministerpräsident die Republik Moldau. Der CSU-Chef kommt heute auf Einladung von Staatspräsidentin Sandu in das kleine, aber geopolitisch überaus gefragte Land zwischen Rumänien und der Ukraine. Es wird erwartet, dass Söder in Chisinau Unterstützung für Moldaus Beitrittsprozess zur EU äußert. Das ist mal ein Statement von der Europäischen Fußballunion UEFA. Der Verband will künftig Weltmeisterschaften der FIFA boykottieren, sollte der Weltverband nicht von seinen Investorenplänen abkommen. Die WM stehe nicht zum Verkauf und sei auch kein Anlageprodukt, heißt es in einer Erklärung, der sich auch der Deutsche Fußballbund DFB angeschlossen hat. FIFA-Chef Infantino will WM-Anteile an private Investoren verkaufen.
3: Der Autoverkehrsdienst meldet normalen Verkehr in und um München.
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1: Ich bin Moritz Einzel, guten Morgen. Großer Knall im Weltfußball. Der mächtige europäische Verband UEFA hat eine offene Boykottdrohung für FIFA-Weltmeisterschaften ausgesprochen. Hintergrund ist der geplante Investorendeal von FIFA-Chef Infantino. Die UEFA machte in einer Erklärung deutlich, die WM stehe nicht zum Verkauf und sei kein Anlageprodukt. Die radikal-islamische Hamas im Gazastreifen wird laut US-Präsident Trump vollständig entwaffnet. Der von den USA eingesetzte Friedensrat habe eine entsprechende Vereinbarung erzielt. Dies sei ein wichtiger Schritt auf dem Weg zu dauerhaftem Frieden. Die Hamas hatte es bislang abgelehnt, ihre Waffen abzugeben. Bundeswirtschaftsministerin Reiche drängt auf weitere Reformen, um die deutsche Wirtschaft wieder auf Kurs zu bringen. Der Nachrichtenagentur dpa hat Reiche gesagt, man müsse das Reformpaket, das vor dem Sommer beschlossen wurde, unbedingt umsetzen. Das sei ein erster Anfang.
2: Die Reformen müssen dazu führen, dass sich eine positive Perspektive im Leben eines jeden Einzelnen widerspiegelt. Kommt also der Glaube und die Überzeugung zurück, dass es meinen Kindern einmal besser geht als mir. Kommt diese Reform bei mir an. Diese Zukunftsperspektive, diesen Optimismus wieder hinzubekommen, dazu braucht es wirklich einen guten Aufschlag im Herbst.
1: Im Arbeitsmarkt sei Flexibilität nötig, so Reiche, und vor allem müsse man beim Bürokratieabbau vorankommen. Die drei CDU-Ministerpräsidenten in den Ostbundesländern rebellieren gegen Teile des Rentenpakets. Sie sehen nicht ein, dass die abschlagsfreie Rente nach 45 Beitragsjahren gestrichen werden soll. Damit stellen sich die Länderchefs aus Sachsen, Sachsen-Anhalt und Thüringen gegen Kanzler Merz. Unterstützung bekommen sie vom Chef des CDU-Sozialflügels Radke. Der sagte, wer 45 Jahre gearbeitet habe, verdiene Respekt und Verlässlichkeit. Vor dem Hintergrund der neuen Hitzewelle haben die Grünen die Bundesregierung aufgefordert, die Bevölkerung besser zu schützen. Dem Redaktionsnetzwerk Deutschland sagte Fraktionschefin Hasselmann, es brauche eine Hitzeschutzinitiative für Krankenhäuser, Pflegeeinrichtungen und andere sensible Bereiche. Die Aufgaben für den neuen Gesundheitsminister Linnemann lägen auf dem Tisch, so Hasselmann.
3: Der Autoverkehrsdienst meldet normalen Verkehr in und um München.

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3: Es ist ganz genau 6 Uhr und 4 Minuten geworden. Wir messen 22 Grad in München-Thalkirchen. Somit startet sie die Freitagsausgabe der Morgenwelle.
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1: Ich bin Joshua Heise. Guten Morgen. Noch einmal in die Schule, Zeugnisse abholen und dann geht's heute auch für die Schülerinnen und Schüler in Bayern endlich in die Sommerferien. Für eine Woche haben dann in ganz Deutschland alle Schulkinder gleichzeitig frei. Moritz Einzel berichtet.
2: Da wird dann natürlich auch auf den Straßen in Bayern sehr viel Reiseverkehr sein. Der ADAC spricht vom höchsten Verkehrsaufkommen des gesamten Sommers. Mit den meisten Staus rechnet der Automobilclub heute Nachmittag, morgen Vormittag und am Sonntagnachmittag. Auch auf den bayerischen Flughäfen beginnt die heißeste Zeit des Jahres. Allein der Münchner Airport erwartet in den Ferienwochen deutlich über 6 Millionen Reisende.
1: Eine Vereinbarung zur Entwaffnung der Hamas im Gazastreifen, die hat angeblich der von den USA ins Leben gerufene sogenannte Friedensrat erzielt. Das hat US-Präsident Trump bei Truth Social verkündet. Er sprach von einem entscheidenden Schritt zu dauerhaftem Frieden und Sicherheit. Trump dankte den Vermittlerstaaten Katar, Ägypten und der Türkei. Die 40-Grad-Marke ist gestern gleich an mehreren Orten geknackt worden. Den höchsten Wert meldet der Deutsche Wetterdienst mit 40,5 Grad aus Bernburg an der Saale in Sachsen-Anhalt. Dahinter folgen 40,4 Grad im bayerischen Kitzingen und 40,2 Grad in Ohlsbach in Baden-Württemberg. Damit wurden in den 3 Bundesländern neue Hitzerekorde für den Juli aufgestellt. Mit Markus Söder besucht erstmals ein bayerischer Ministerpräsident die Republik Moldau. Der CSU-Chef kommt heute auf Einladung von Staatspräsidentin Sandu in das kleine, aber geopolitisch überaus gefragte Land zwischen Rumänien und der Ukraine. Es wird erwartet, dass Söder in Chisinau Unterstützung für Moldaus Beitrittsprozess zur EU äußert. Die Europäische Fußballunion UEFA hat ein klares Statement gesetzt. Falls der Weltverband FIFA seine Investorenpläne weiter verfolgt, dann sind die europäischen Teams nicht mehr bei Weltmeisterschaften dabei. Laut FC Bayern-Patron Uli Hoeneß ist so ein Wettbewerb dann für die Tonne. FIFA-Präsident Infantino will WM-Anteile an Investoren verkaufen.
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4: Und der Radio Today Verkehrsdienst meldet Autobahn A8 München Richtung Salzburg zwischen Weyern und Irschenberg Süd. Hier ist der rechte Fahrstreifen blockiert durch einen defekten LKW. Dann in München der mittlere Ring zwischen der Ruffini-Straße und der Donnersberger Brücke derzeit 1 Kilometer Stau.
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4: Geblitzt wird die Implerstraße statt einwärts in der 30er-Zone bei der Tanke in Schwarz-Gelb. Dann die Ismaninger Straße in der 30er-Zone. Die Ortsdurchfahrt Großhardt-Penning bei Holzkirchen. In Bad Tölz die Ansbacher Straße bei der Isarbrücke. Und in Grünwald die Kaiser-Ludwig-Straße in der 30er-Zone. Und für weitere Blitze erreichen Sie uns am besten direkt im Studio unter 089 723 2000 723 2000.
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4: Zunächst setzt sich wieder die Sonne durch, im Laufe des Nachmittags breiten sich aber dann Schauer und Gewitter aus. Die Höchstwerte erreichen davor 32 bis 37 Grad. 40 Grad werden nicht erreicht. Am Wochenende und auch am Montag wechseln sich dann längere sonnige Phasen und örtliche Schauer und Gewitter ab. Es bleibt aber hochsommerlich warm. In München, Thal, Kirchingen, Wellitschürchen messen wir derzeit 22 Grad. Und zum Abschluss noch die genaue Zeit. Es ist mittlerweile 6 Uhr. Und 17 Minuten.

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6 Uhr und mittlerweile 25 Minuten, das heißt in ganz genau 5 Minuten ist es 6:30. Und auch heute am Freitag gibt es wieder um 6:30 den Blick ins historische Kalenderblatt. Einmal gehen wir 125 Jahre zurück in die Vergangenheit. Wagemut für wissenschaftliche Zwecke ist sozusagen das Thema. Es geht um den Aufstieg von Meteorologen in Deutschland mit einem Wasserstoffballon in bis dahin ungeahnte Höhen. Und wir betrachten den alten Botanischen Garten in München historisch. Das sind zwei Themen heute beim Blick ins historische Kalenderblatt. Wir tun auch heute wieder was gegen die Kreuzworträtselbildung. Also bleiben Sie noch dabei.

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Tude History, es ist ganz genau 6.30 Uhr, ganz genau 6:30, Sie hören die Radio Tude Morgenwelle. Am Freitag, dem 31. Juli, jetzt der Blick ins historische Kalenderblatt. Einmal geht es 125 Jahre zurück in die Vergangenheit. Es geht um Wagemut für wissenschaftliche Zwecke. Die deutschen Meteorologen Arthur Berson und Reinhard Thüring erreichten nämlich am 31. Juli im Jahr 1901, also heute vor 125 Jahren, in einem Gasballon die Rekordhöhe von 10.800 Metern. Ihre Temperaturmessungen führten zur Entdeckung der Stratosphäre. Der Wissenschaftsballon Preußen hob kurz vor 11 Uhr vom Tempelhofer Feld ab. In 5.000 Meter Höhe nahm der Ballon seine Kugelform an. Zwischen 5.000 und 600 Metern begannen Berson und Thüring mit der Sauerstoffatmung. Zuletzt hielten sie Druck und Temperatur in 10.225 Meter fest. Danach fielen sie in Ohnmacht. Erst nachdem der Ballon auf etwa 6.000 Meter abgesunken war, wachten sie wieder auf. Um 18.25 Uhr landeten sie dann im Kreis Cottbus. Die Höhe von 10.800 Meter für eine bemannte offene Gondel wurde lebend nie wieder erreicht. Die Daten wertete der Direktor der Aeronautischen Observationszentrums in Tegel, Richard Assmann, aus. Die oberhalb von 10.000 Meter ansteigenden Temperaturen wurden von dem Franzosen Léon-Philippe Tesserand de Bohr mit Hilfe unbemannter Ballone bestätigt. Fast zeitgleich veröffentlicht dann beide im Jahr 1902 ihre Erkenntnis, dass die Atmosphäre aus mehreren Schichten besteht. Und der alte Botanische Garten in München, so wie wir ihn heute sehen, ist ein Produkt der monumentalen Nazi-Architektur. Hitler persönlich hatte im Jahr 1933 die Neugestaltung des historischen Gartens veranlasst. Im Zentrum, der mächtige zwischen 1933 und 1937 entstandene Neptunbrunnen mit den Heroen in der Siegerpose. Geblitzt wird in Grünwald auf der Kaiser-Ludwig-Straße in der 30er-Zone. Wenn auch Sie Blitzer melden wollen, entweder die Free-Call-Nummer 0800-1000-Today oder gleich direkt die Studionummer 089-723-2000. 723-2000.

Nach dem CDU-internen Streit um die Kabinettsumbildung droht Bundeskanzler Merz neuer Ärger. Die Ministerpräsidenten von Sachsen, Sachsen-Anhalt und Thüringen lehnen die geplante Abschaffung der Rente nach 45 Beitragsjahren ab. Sie fordern, die besonderen Realitäten im Osten zu berücksichtigen. Die drei CDU-Politiker pochen dabei auf ihre 12 Stimmen im Bundesrat. 6:40 Uhr. Es ist 20 vor 7 Radio Today, die Morgenwelle am Freitag.

0: angesagt ist die Freitagsausgabe der Radio Tour. Den Morgenwelle, Freitag, der 31. Juli, die Zeit 6.45 Uhr. Das heißt, es ist ganz genau Viertel vor sieben. 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
0: Die bis einschließlich 1. August dauernde Allgemeinverfügung zur Wassernutzung in München wird nicht verlängert. Das teilten die Stadtwerke und der Oberbürgermeister mit. Der Wasserverbrauch sei am Sinken, was auch mit den anstehenden Sommerferien und einem

damit verbundenen Rückgang zu tun hat. Bundeswirtschaftsministerin Reiche stellt sich gegen Forderungen dreier Ostministerpräsidenten der CDU nach einer Beibehaltung der umstrittenen früheren Rente ohne Abschläge. Wir brauchen insgesamt eine längere Lebensarbeitszeit, um wieder wettbewerbsfähig zu werden, so Reiche. Mehr als 1500 Migranten sind innerhalb einer Woche überwiegend schwimmend in die spanische Nordafrika-Exklave gelangt. Der Regionalpräsident fordert deshalb von der Zentralregierung in Madrid, den Notstand auszurufen, das Militär an der Grenze zu Marokko einzusetzen. Die Aufnahmeeinrichtungen seien völlig überlastet. Hunderte Migranten sind auf den Straßen. Die Sicherheit der einheimischen Bevölkerung ist akut bedroht.

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Zwei Arbeiter haben bei Reinigungsarbeiten in einer Tiefgarage in Schwaben eine Kohlenmonoxidvergiftung erlitten. Die beiden waren mit einem benzinbetriebenen Hochdruckreiniger in der Garage. Plötzlich sollen beide über Übelkeit und Schwindel geklagt haben. Die Arbeiter kamen in ein Krankenhaus. In der Tiefgarage stellte die Feuerwehr dann einen deutlich erhöhten Kohlenmonoxidwert fest. 6 und genau 58 Minuten, es ist 2 vor 7, Radio Today, die Morgenwelle.

Zunächst setzt sich wieder die Sonne durch, wie wir alle unschwer erkennen können. Im Laufe des Nachmittags aber breiten sich dann Schauer und Gewitter aus. Die Höchstwerte erreichen zuvor 32 bis 37 Grad am Wochenende und auch am Montag wechseln sich dann längere sonnige Phasen und örtliche Schauer und Gewitter ab. Es bleibt auf jeden Fall hochsommerlich warm.

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2: Es ist ganz genau 7:03 geworden. Wir messen 22 Grad in München-Thalkirchen. 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

0: Der Bernhard hat gerade angerufen, er meldet einen neuen Blitzer, und zwar welche Blitze in der Ortsdurchfahrt von Eichenried. Eichenried in Fahrtrichtung Arting, also Richtung Erding. Vielen Dank für weitere Blitzer. Entweder die Freecall-Nummer 0800-1000-Today oder gleich direkt im Studio anrufen unter 089-723-2000. 7 Uhr und genau 7 Minuten Radio Today, die Morgenwelle.
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1: Ich bin Joshua Heise, guten Morgen. Wenn heute der Gong den Schultag beendet, dann dürfte bei vielen Schülerinnen und Schülern in Bayern die Freude groß sein. Sie starten in die Sommerferien. Angela Kress berichtet.
2: 6 Wochen lang haben Bayerns Schülerinnen und Schüler Ferien. Zum neuen Schuljahr treten dann auch ein paar Neuerungen in Kraft. Zum Beispiel startet schrittweise der Ganztagsanspruch für Grundschülerinnen und Grundschüler erstmal für die ersten Klassen. In anderen Bundesländern sind die Sommerferien übrigens bald schon wieder vorbei. Am 10. August startet in Hessen, Rheinland-Pfalz und im Saarland das neue Schuljahr.
1: Wir alle kennen diese eine Schublade mit alter Technik. Ab heute gilt in der EU das sogenannte Recht auf Reparatur. Das soll Elektroschrott vermeiden und Ressourcen schonen. Für uns Verbraucher heißt das, wir haben jetzt einen Anspruch darauf, dass defekte Geräte gratis oder zu einem angemessenen Preis repariert werden müssen. Das gilt neben Smartphones auch für Fernseher, Waschmaschinen und Geschirrspüler. Die Terrororganisation Hamas wird nach Angaben von US-Präsident Trump vollständig entwaffnet. Darauf soll sich der von ihm gegründete Friedensrat geeinigt haben. Im Gegenzug soll das israelische Militär aus dem besetzten Gazastreifen abziehen. Eine offizielle Bestätigung aus Israel steht noch aus. Auch einen konkreten Zeitplan gibt es noch nicht. In Spaniens Exklave Ceuta sind in den letzten Tagen tausende Migranten angekommen. Sie haben das Gebiet im Norden Afrikas vor allem schwimmend erreicht. Einige sind dabei gestorben. Laut Regionalpräsident Vivas sind die Aufnahmeeinrichtungen komplett überlastet. Die EU-Kommission hat Spanien jetzt Hilfe angeboten, etwa durch den Grenzschutz Frontex. Gerade Dachgeschossbewohner haben es dieser Tage schwer. Die Hitzewelle schlägt ordentlich zu. Kein Wunder also, dass die Nachfrage nach mobilen Klimageräten boomt. Laut dem Marktforscher NIQ sind im ersten Halbjahr knapp 390.000 in Deutschland verkauft worden. Ein Plus von 130%. Die allermeisten Geräte wurden im Juni verkauft, also in der Zeit der ersten großen Hitzewelle.
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3: Und der Radio Today Verkehrsdienst meldet Autobahn A8 München Richtung Salzburg. Zwischen Wahren und Irschenberg Süd, hier ist der rechte Fahrstreifen blockiert durch einen defekten LKW. Dann die A99 München Nord Richtung München Südwest. Zwischen dem Dreieck Allach und Lochhausen 2 Kilometer Stau. Und der mittlere Ring in München zwischen Dachauer Straße und Donnersberger Brücke momentan 2 Kilometer Stau.
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3: Geblitzt wird die Ortsdurchfahrt von Eichenried Richtung Erding, dann in Grünwald die Kaiser-Ludwig-Straße in der 30er-Zone, in Bad Tölz die Ansbacher Straße bei der Isarbrücke, in der Ortsdurchfahrt Großhardt-Penning bei Holzkirchen, die Ismaninger Straße in München in der 30er-Zone und die Implerstraße stadteinwärts auch hier eine 30er-Zone bei der Tanke in Schwarz-Gelb. Und für weitere Plätze am besten gleich direkt die Studionummer 089 723 2000.
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3: Zunächst setzt sich wieder die Sonne durch, im Laufe des Nachmittags breiten sich aber dann Schauer und Gewitter aus. Die Höchstwerte erreichen zuvor 32 bis 37 Grad. Am Wochenende und auch am Montag wechseln sich dann längere sonnige Phasen und örtliche Schauer und Gewitter ab. Es bleibt auf jeden Fall hochsommerlich warm. In München, Thalkirchen, Wellitzschürchen messen wir derzeit genau 22 Grad. Und zum Abschluss noch die genaue Zeit. Es ist mittlerweile 7 Uhr und 18 Minuten.
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0: Der Oliver hat gerade angerufen, er meldet einen weiteren Blitzer neu hinzu, und zwar in der Ortsdurchfahrt Niederding wird geblitzt, Niederding von Erding kommen, danke Oliver. Jetzt dann gleich die 723-2000, nicht nur für Blitzer, sondern auch für private Kleinanzeigen. Es ist nämlich schon 7.21 Uhr und in 9 Minuten ist es 7:30 Uhr. Und um 7:30 Uhr startet ja auch heute wieder die Two-Day Open Line für private Durchsagen unserer Hörer. Und dazu brauchen Sie auch diese Nummer. 723-2000, um 7:30 Uhr geht's los.
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7:27 Minuten. Das heißt, einer geht noch. In den 3 Minuten geht's los mit der Today Open Line für private Kleinanzeigen oder Durchsagen unserer Hörer. Auch Grüße. Grüße werden sehr gerne genommen. Wenn Sie da mitmischen wollen, das geht über die Studionummer 089 723 2000.

0: Und dann ist es auch schon wieder soweit, die Tour de Openline startet. Es ist die 7.30 Uhr Ausgabe, die Morgenwellen-Ausgabe. Die Telefonnummer dafür ist die 089-723-2000. Die Openline, jetzt private Ansagen unserer Hörer.
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0: So, dann schauen wir mal, wie wir hier als Ersten begrüßen können. Radio Today, die Open Line. Hallo, guten Morgen.
2: Ja, guten Morgen, Peter, der Werner.
0: Hallo, Werner, was liegt an?
2: Ich wollte Grüße ausrichten.
0: Ja.
2: Und zwar an den Tobi, Martin, Dirk, an euer tolles Team.
0: Danke
2: an alle
0: sehr.
2: Stammhörer und wünsche allen bei dieser Hitze eine stressfreie Woche.
0: Wunderbar, wünsche ich dir auch, Werner, dann grüße ich dich sackerisch zurück und ja, mach's gut auch, gell?
2: Ja, du auch, danke.
0: Bis dann, ciao. Servus. Also gleich zu Beginn der Openline ein freundlicher Gruß von Werner, das hat doch was, 089-723-2000. Übrigens kurz vor der Openline hat Burak hier angerufen und zwar gibt es einen weiteren neuen Blitzer, er meldet die St. Veit Straße in München. St. Veit Straße wird geblitzt in der 30er Zone Richtung Michaelibad, danke Burak. Jetzt wieder zurück zur Openline, es ist die gleiche Nummer, 089-723-2000. Wenn Sie auch grüßen möchten, wie der Werner gerade eben oder vielleicht nach einem Blitzer melden wollen oder die handfesten Sachen, der Schrank, der bei Ihnen rumsteht, den könnte man hier anbieten. Vielleicht suchen Sie auch einen gut erhaltenen Rasenmäher, elektrisch oder mit Benzinmotor. 089-723-2000 ist die Nummer. Auch heute am Freitag gibt es insgesamt 3 Open Lines. Nach dieser Morgenwellenausgabe die nächste heute Nachmittag um 16.30 Uhr, die Nachmittagsausgabe und eine Abendausgabe gibt es heute am Freitag auch, die ist dann um 19.30 Uhr. So, jetzt letzter Aufruf. Wer jetzt hier in der Morgenwellenausgabe noch dabei sein möchte, bitte jetzt zügig anrufen. Ansonsten steigen wir langsam wieder ein ins Musikprogramm 089-723-2000.

Beamte haben bei mehreren Durchsuchungen im Allgäu 22 gefälschte Sprachzertifikate sichergestellt. Hintergrund der Durchsuchungen war der Verdacht, dass bei Ausländerbehörden gefälschte B1-Sprachzertifikate und Bescheinigungen über den Test Leben in Deutschland vorgelegt wurden. Diese Dokumente werden benötigt, um die Voraussetzungen für eine Niederlassungserlaubnis zu erfüllen. 7 Uhr und mittlerweile 37 Minuten. Es ist 7 Minuten nach 7:30 Radio Today, die Morgenwelle.

0: hören die Freitagsausgabe der Radio Today Morgenwelle, Freitag, der 31. Juli. Die Zeit mittlerweile 7 Uhr und genau 42 Minuten.
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0: Die bis einschließlich 1. August dauernde Allgemeinverfügung zur Wassernutzung in München wird nicht verlängert. Das teilten die Stadtwerke und der Oberbürgermeister mit. Der Wasserverbrauch sei am Sinken, was auch mit den anstehenden Sommerferien und einen damit verbundenen Rückgang zu tun hat. Bundeswirtschaftsministerin Reiche stellt sich gegen Forderungen dreier Ostministerpräsidenten der CDU nach einer Beibehaltung der umstrittenen früheren Rente ohne Abschläge. Wir brauchen insgesamt eine längere Lebensarbeitszeit, um wieder wettbewerbsfähig zu werden, so Reiche. Mehr als 1500 Migranten sind innerhalb einer Woche überwiegend schwimmend in die spanische Nordafrika-Exklave gelangt. Der Regionalpräsident fordert deshalb von der Zentralregierung in Madrid, den Notstand auszurufen und das Militär an der Grenze zu Marokko einzusetzen. Die Aufnahmeeinrichtungen seien völlig überlastet. Hunderte Migranten sind auf den Straßen. Die Sicherheit der einheimischen Bevölkerung ist akut bedroht.

Nach dem Auslaufen des Tankrabatts hat sich das Leben in Deutschland sprunghaft verteuert. Die Verbraucherpreise lagen im Juli nach vorläufigen Zahlen des Statistischen Bundesamtes 2,8% über Niveau des Vorjahresmonats, weil viele Erzeuger höhere Energiekosten nach und nach auf ihre Preise aufschlagen, könnten etwa Nahrungsmittel bereits in den kommenden Monaten deutlich teurer werden. 7:48 Uhr.

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3: Es ist ganz genau 8:03 geworden. Wir messen 23 Grad in München-Thalkirchen. So die Freitagsausgabe der Today Morgenwelle.
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1: Ich bin Joshua Heise. Guten Morgen. Meldungen über Stellenabbau wie etwa bei BMW machen im Moment immer wieder Schlagzeilen. Aber wie sieht es im Juli konkret am Arbeitsmarkt aus? Das erfahren wir heute Vormittag. Dann werden die offiziellen Arbeitslosenzahlen veröffentlicht. Fabian Schaffer berichtet.
2: Im Juni waren bundesweit noch rund 2,9 Millionen Menschen arbeitslos gemeldet, etwas weniger als im Monat zuvor, aber mehr als vor einem Jahr. Im Juli steigt die Arbeitslosigkeit dann häufig saisonbedingt an. Viele Firmen sind im Betriebsurlaub und stellen erst danach wieder ein. Außerdem gehen viele Ausbildungen zu Ende und vor allem viele junge Menschen warten auf eine Lehrstelle oder einen Studienplatz.
1: An vielen bayerischen Schulen sieht der heutige Vormittag wohl folgendermaßen aus. Gemeinsam frühstücken, ein Film und später dann endlich die Zeugnisse. Damit haben ab dem Nachmittag für eine Woche alle Bundesländer Sommerferien. Das bedeutet auch Staus, gerade in Richtung Süden. Vor allem morgen werden Urlauber Geduld haben müssen, denn auf dem Fernpass in Tirol wird für mehrere Stunden demonstriert. Europas Waldbrände verlagern sich vom Südwesten nach Südosten. Während sich die Lage in Frankreich und Spanien entspannt, brennt es in Griechenland und der Türkei. Vor allem auf Kreta spitzt sich die Lage zu. Orkanartige Winde fachen die Flammen immer wieder an. Ein Waldbrand in Antalya wurde unter Kontrolle gebracht. Wir trinken immer mehr alkoholfreies Bier, und zwar zu verschiedenen Anlässen. Laut einer YouGov-Umfrage hat das vor allem gesundheitliche Gründe. Demnach wird alkoholfreies Bier gerne beim oder nach dem Sport konsumiert, doppelt so oft wie Bier mit Umdrehungen. Am beliebtesten ist alkoholfreies Bier nach dem Sport bei der jüngeren Generation. Die Europäische Fußballunion UEFA lehnt die Investorenpläne von FIFA-Chef Infantino geschlossen ab und droht sogar mit einem WM-Boykott. Das haben die 55 Mitgliedsverbände nach einer Dringlichkeitssitzung mitgeteilt. Auch der Nord- und Mittelamerikanische Fußballdachverband ist gegen Infantinos Vorhaben. Ein Boykott ist hier aber nicht geplant.
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4: Und der Radio-Tude-Verkehrsdienst, der meldet Autobahn A8 München Richtung Salzburg. Zwischen Weyern und Irschenberg, hier ist der Standstreifen blockiert durch ein defektes Fahrzeug. Dann die A92 München Richtung Deggendorf. Zwischen Erding und Moosburg Süd, hier ist der Standstreifen blockiert durch Gegenstände auf der Fahrbahn. Es handelt sich um mehrere Reifenteile. Der Grund ist ein defekter LKW. Dann die A99 München Nord Richtung München Süd. Zwischen Haar und Ottobrunn 2 Kilometer Stau. Die Landsberger Straße in München zwischen von der Pfortenstraße und Wotanstraße staute sich. Dann die B11 München Richtung Wolfratshausen zwischen Dr. Karl von Linde Straße und der Herterichstraße 1 Kilometer Stau. B304 Dachau Richtung München zwischen Feldmochinger Straße und Triebstraße. Und dann noch 2 Stauungen in München am Mittleren Ring. Einmal zwischen der Bad Schachener Straße und der Schlüsselbergstraße und zwischen Tübinger Straße und der Donnersberger Brücke.
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4: Die Blitz für den Gilching, die Wesslinger Straße bei der Bushaltestelle, dann die St. Veit Straße in der 30er-Zone Richtung Michaelibad, noch einmal danke an Burak, dann die Ortsdurchfahrt Niederding von Erding kommen, noch einmal danke an Oliver, dann die Ortsdurchfahrt Eichenried Richtung Erding, in Grünwald die Kaiser-Ludwig Straße in der 30er-Zone, in Bad Tölz die Ansbacher Straße bei der Isarbrücke, in der Ortsdurchfahrt Großhart-Penning bei Holzkirchen, die Ismaninger Straße in München in der 30er-Zone und die Implerstraße einwärts, auch hier in der 30er-Zone, und zwar bei der Tanke in Schwarz-Gelb. Und wenn das noch nicht alles gewesen sein sollte, dann am besten gleich direkt die Studionummer 089 723 2000.
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4: Zunächst setzt sich wieder die Sonne durch, im Laufe des Nachmittags breiten sich aber dann Schauer und Gewitter aus. Die Höchstwerte erreichen zuvor 32 bis 37 Grad. Am Wochenende und auch am Montag wechseln sich längere sonnige Phasen und örtliche Schauer und Gewitter ab. Es bleibt aber hochsommerlich warm. In München, Thalkirchen, in Wellitzschürchen messen wir derzeit genau 24 Grad. Und zum Abschluss noch die genaue Zeit. Es ist mittlerweile 8 Uhr und 19 Minuten.

8 Uhr und mittlerweile 22 Minuten zu hören die Freitagsausgabe der Today Morgenwelle. Ein ganz besonderes Erlebnis ist das Ferienprogramm im Freilichtmuseum Glentleiten mit vielen Mitmachaktionen, Vorführungen und Kurse für Kinder und Familien. Informationen dazu gibt's jetzt schon im Internet unter www.glentleiten.de. Das Erlebnis für Jung und Alt, und gleich gibt's mehr Informationen dazu. Bleiben Sie also noch dabei.

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Ferienzeit ist Glendleitenzeit. In der Jubiläumssaison zum 50. Museumsgeburtstag bietet das Freilichtmuseum ein buntes Ferienprogramm voller Mitmachaktionen, Handwerk und lebendiger Geschichte für die ganze Familie. Das absolute Highlight in diesem Jahr ist das viertägige Spektakel Googlefing Reloaded vom 10. bis 13. August. Bei dieser modernen Neuauflage eines legendären Sommerferienprogrammes aus den 1980er Jahren erwacht ein fiktives historisches Dorf zum Leben mit Schmiede, Seilerei, Mühle, Schreinerei, Wäsche waschen, kochen und backen wie früher und viele mehr. Bei all diesen Aktionen dürfen Kinder zwischen 6 und 12 Jahren auch mitmachen. Auch abseits von Googlefing laden zahlreiche Handwerksvorführungen zum Mitmachen ein. 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

Die entdeckte Schleuserkriminalität ist in Deutschland 2025 deutlich zurückgegangen, ebenso wie die unerlaubte Migration insgesamt. Registriert wurden rund 4.600 Schleusungen, fast 42% weniger als noch im Vorjahr. Auch die Zahl der unerlaubten Einreisen und Aufenthalte sank um 30%. Innenminister Dobrindt wertet den Trend als Erfolg konsequenten Handelns. 8 Uhr und genau 38 Minuten. 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
1: Die bis einschließlich 1. August andauernde Allgemeinverfügung zur Wassernutzung in München wird nicht verlängert. Das teilten die Stadtwerke und der Oberbürgermeister mit. Der Wasserverbrauch sei im Sinken, was auch mit den anstehenden Sommerferien und einem damit verbundenen Rückgang zu tun hat. Bundeswirtschaftsministerin Reiche stellt sich gegen Forderungen dreier Ostministerpräsidenten der CDU nach einer Beibehaltung der umstrittenen früheren Rente ohne Abschläge. Wir brauchen insgesamt eine längere Lebensarbeitszeit, um wieder wettbewerbsfähig zu werden, so Reiche. Mehr als 1500 Migranten sind innerhalb einer Woche überwiegend schwimmend in die spanische Nordafrika-Exklave gelangt. Der Regionalpräsident forderte deshalb von der Zentralregierung in Madrid, den Notstand auszurufen und das Militär an der Grenze zu Marokko einzusetzen. Die Aufnahmeeinrichtungen seien völlig überlastet. Hunderte Migranten sind auf den Straßen. Die Sicherheit der einheimischen Bevölkerung ist akut bedroht.

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Uhr und genau 53 Minuten. Es ist 7:07, Radio Today, die Morgenwelle. Gut 5 Wochen vor der Landtagswahl in Sachsen-Anhalt liegt die AfD weiterhin deutlich vorn. Im aktuellen Sachsen-Anhalt-Trend kommt die AfD weiterhin auf 41% und behauptet damit ihren weiten Vorsprung gegenüber der CDU. Und die Union sagte mittlerweile auf 24 Prozentpunkte ab.

0: 9 Uhr, mittlerweile 7 und 8 Uhr und mittlerweile 57 Minuten. Es ist 3 vor 9. Der Richard hat angerufen. Er meldet einen weiteren neuen Blitzer hinzu. Und zwar in Neuperlach drüben wird geblitzt am Schuhmacherring. Am Schuhmacherring in der 30er-Zone in Richtung Stadt einwärts. Danke, Richard. Wenn auch Sie Blitzer melden wollen, dann am besten gleich direkt die Studionummer 089 723 2000.
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0: Zunächst setzt sich auch heute wieder die Sonne durch. Im Laufe des Nachmittags allerdings breiten sich dann Schauer und Gewitter aus. Die Höchstwerte erreichen zuvor 32 bis 37 Grad. Am Wochenende und auch am Montag wechseln sich dann längere sonnige Phasen und örtliche Schauer und Gewitter immer wieder ab. Es bleibt aber in jedem Fall hochsommerlich warm.
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0: Und damit ist es ganz genau 9 Uhr und 2 Minuten geworden. Wir messen 26 Grad in München-Thalkirchen. So in die Freitagsausgabe der Today Morgenwelle.
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1: Ich bin Joshua Heise. Guten Morgen. Geht das Handy, der Kühlschrank oder die Waschmaschine kaputt, haben wir ab heute das Recht auf Reparatur. Eine entsprechende EU-Richtlinie sieht vor, dass Ersatzteile und/oder Reparaturen gratis oder zu angemessenen Preisen angeboten werden müssen. Das Ziel: Elektroschrott vermeiden und Ressourcen schonen. Die Regel gilt nur für neu gekaufte Ware. In Bayern gibt's heute Zeugnisse. Da stellt sich manchmal die Frage, wie gehe ich am besten mit schlechten Noten um? Hier hilft die sogenannte Zeugnistelefonie. Helen Martin weiß, was es damit auf sich hat.
2: Das ist ein kostenloses Beratungsangebot von den Behörden. Und in diesen Schulberatungsstellen arbeiten besonders geschulte Lehrkräfte, aber auch Schulpsychologinnen und Psychologen. Und da können sich eben Schülerinnen und Schüler melden, aber auch Eltern, wenn es Fragen oder Sorgen zum Zeugnis gibt. Also zum Beispiel schlechte Noten, vielleicht geht's ums Sitzenbleiben, die Schule wechseln oder auch einfach darum, wie Eltern und Kinder gut übers Zeugnis sprechen können.
1: Die Telefonnummer findet sich auf schulberatung.bayern.de. Sachsens Ministerpräsident Kretschmer will der geplanten Renten- und Pflegereform im Bundesrat nicht zustimmen, wenn es keine Änderungen gibt. Ihm geht vor allem die geplante Abschaffung der abschlagsfreien Rente nach 45 Beitragsjahren gegen den Strich. Diese ist nach seiner Ansicht sowie der von den Ministerpräsidenten von Sachsen-Anhalt und Thüringen für Menschen in Ostdeutschland besonders wichtig. In den Chiemgauer Alpen brennt nach wie vor der Gipfel bei Unterwössen. Aber die Feuerwehr ist laut einem Sprecher vorsichtig optimistisch. Das Feuer habe sich in der Nacht nicht groß weiter ausgebreitet. Seit Mittwochabend sind hunderte Feuerwehrleute im Einsatz, um die Flammen in dem unwegsamen Gelände zu löschen. Die FIFA hat auf die Boykottdrohung der UEFA reagiert und ihre Investorenpläne verteidigt. Der Weltverband beteuert, niemand verkaufe den Fußball. Die geplante Tochtergesellschaft solle nur sicherstellen, dass alle Mitgliedsverbände von kommerziellen Chancen profitieren. Die UEFA und der Kontinentalverband CONCACAF lehnen die Pläne weiter ab.
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3: Und der Radio Tude Verkehrsdienst meldet die A99 München Nordrichtung München Süd zwischen Haar und Ottobrunn derzeit 4 Kilometer Stau. B304 Wasserburg am Inn Richtung München zwischen Flurstraße und Leibstraße 1 Kilometer Stau. Und dann in München am Mittleren Ring gibt es momentan 3 Stauungen zwischen Bad Schachner Straße und Schlüsselbergstraße, zwischen Landshuter Alleetunnel und Arnulfstraße und zwischen Tübinger Straße und der Donnersberger Brücke.
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3: Geblitzt wird in der Ortseinfahrt von Moosinning von Niederneuching kommend, dann am Schumacherring in der 30er-Zone in Richtung Stadt einwärts. Noch einmal danke an Richard. Dann in Gilching die Wesslinger Straße bei der Bushaltestelle, die St. Veitstraße 30er-Zone Richtung Michaelibad, dann die Ortsdurchfahrt Niederding von Erding kommend, die Ortsdurchfahrt Eichenried Richtung Erding, in Grünwald die Kaiser-Ludwig-Straße in der 30er-Zone, in Bad Tölz auf der Ansbacher Straße bei der Isarbrücke, die Orts Durchfahrt Großhardt-Penning bei Holzkirchen, die Ismaninger Straße in München in der 30er-Zone und die Impler Straße nach wie vor stadteinwärts in der 30er-Zone bei der Tanke in Schwarz-Gelb. Und sollte das immer noch nicht alles gewesen sein, dann am besten gleich direkt die Studionummer 089 723 2000.
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3: Zunächst setzt sich wieder die Sonne durch, im Laufe des Nachmittags breiten sich aber dann Schauer und Gewitter aus. Die Höchstwerte erreichen zuvor 32 bis 37 Grad. Am Wochenende und auch am Montag wechseln sich dann längere sonnige Phasen und örtliche Schauer und Gewitter immer wieder ab. Es bleibt aber hochsommerlich warm. In München, Thalkirchen, in Wellichurchen messen wir derzeit genau 27 Grad. Und zum Abschluss noch die genaue Zeit. Es ist mittlerweile 9 Uhr und 16 Minuten.

0: 9.19 Uhr ist es. Ihr hört die Morgenwelle auf Radio Tude. Und in Kürze startet hier die Hitline. Da geht es dann vor allem wieder um eure Musikwünsche.
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2: Radio 9.31 Uhr ist es. Wir befinden uns in der letzten halben Stunde der heutigen Morgenwelle. Und da geht es wieder vor allem um eure Musikwünsche, aber auch um eure Meinung, um euer Bauchgefühl. Ja, die FIFA würde ganz gerne einen Teil ihrer Rechte an der Weltmeisterschaft versilbern, also verkaufen. Die UEFA, ihr habt es vielleicht gehört, ist da überhaupt nicht davon begeistert und droht sogar mit einem geschlossenen WM-Boykott. Es gäbe angeblich einen einstimmigen Beschluss der 55 europäischen Verbände. Ja, was steckt da dahinter? Zum einen gibt es natürlich die Sorge, dass wenn der Fußball weiter kommerzialisiert wird, dass immer mehr Entscheidungen in diesem Sinne getroffen werden und nicht mehr im Sinne des Sports. Außerdem hat natürlich auch die UEFA ihre eigenen Veranstaltungen, wie zum Beispiel die Champions League oder Europameisterschaft. Ja, und wenn sich sozusagen die WM gezwungenermaßen dann immer weiter ausbreitet, also immer größere oder vielleicht auch immer häufigere Turniere, dann würde das natürlich auch die UEFA unter Druck bringen. Ja, was meint ihr da dazu? Seht ihr das kritisch? Meint ihr, so schlimm ist das gar nicht? Wenn vielleicht die WM sogar noch häufiger stattfindet, hätte das ja vielleicht auch noch was? Oder ja, seht ihr es wie die UEFA und seht ihr das eher kritisch? Und was darf es musikalisch sein? Also, es geht um die Fußball-Weltmeisterschaft, die Entwicklungen, die da angedacht sind und was ihr hören möchtet. 723 2000 ist die Nummer, 089 für München, 723 2000.

0: 9.36 Uhr ist es und ich darf jetzt als Ersten den Tobi begrüßen. Hallo, guten Morgen.
1: Morgen, Alex.
0: Tobi, wie schaut's aus? Was meinst du zu dem Thema? Kannst du dir überhaupt vorstellen, dass die UEFA wirklich eine WM boykottieren würde?
1: Irgendwie schon, aber wenn's das tut, dann gibt's nicht, dann gibt's irgendwann keine WM mehr und keine Champions League Spiele und kein Fußball überhaupt mehr im Fernsehen, weil das ganze Prozedere da, das muss doch irgendwann einmal ein Ende haben. Jetzt, ob er es jetzt, soll er es durchbringen, dieser Infantino oder wie er heißt? Komm, dann gibt's halt irgendwann kein Fußball mehr im Fernsehen, das haben's halt dann davon.
0: Dann würdest du sagen, dann ist so eine Privatisierung vielleicht halt einfach ein notwendiges Übel?
1: Ja, so ist es, ja.
0: Okay. Ja, eine klare Meinung, eine klare Einschätzung, auch ein ganz klarer Musikwunsch von deiner Seite. Was hast du dir ausgesucht, Tobi?
1: Von Wishful Thinking Hiroshima, Alex.
0: Liegt natürlich bereit. Du wünschst dir ganz viel Spaß damit, wünsche dir einen schönen Freitag, ein schönes Wochenende.
1: Wünsche ich dir ab. Bis bald, Alex.
0: Servus. So, da, also eine erste interessante Stimme haben wir gehört vom Tobi. Es geht um das Thema, ja, um den Streit zwischen UEFA und FIFA. Die FIFA möchte ja die WM ein Stück weit versilbern. Was meint ihr da dazu? Was sagt euer Bauchgefühl dazu? Vielleicht auch euer Fußballherz dazu? Und was darf es musikalisch sein? Welchen Titel möchtet ihr hören? 7 zu 3 2000 ist die Nummer.

0: Hiroshima, der Musikwunsch vom Tobi. Und jetzt darf ich den Andreas begrüßen. Andreas, guten Morgen, hallo.
1: Hallo, guten Morgen.
0: Andreas, jetzt ist es ja so, wenn die FIFA ihren Plan umsetzen würde, dann gibt es da die wahrscheinliche Vorstellung, dass die Turniere immer größer, vielleicht auch immer häufiger werden. Was meinst du da dazu?
1: Da habe ich folgende Meinung dazu. Dieser ganze Fußball und das Übertragen und die Medien, das ist dermaßen überzüchtet. Mhm. Wir werden überfüttert mit Fußball. Das gibt irgendwie eine Inflation. Da gibt's auch kein Familienleben mehr, so wie jetzt bei der WM, die fast 50 Tage gedauert hat. In der Nacht noch, die Leute haben nicht mehr geschlafen. Das ist alles eigentlich negativ. Mhm. Wenn jetzt einmal die UEFA nicht mitmachen würde, also ich hätte überhaupt kein Problem damit, weil wir haben Champions League, wir haben Europa League, wir haben Conference League, wir haben so viel Fußball, DFB, erste, zweite, dritte Fußball-Bundesliga. Also ich wäre mal, das ist zu kommerzialisiert alles schon.
0: Okay, also gar nicht so sehr wegen dem Sport an sich, sondern wegen des Gemeinlebens sozusagen, wäre es mal ganz gut, einen Schritt zurück
1: ins Ein bisschen Pause, ein bisschen pausieren, ein bisschen eine Fußball-Diät. Mhm.
0: Ja, ist doch auch eine ganz spannende Meinung. Du, sag ich vielen Dank dafür. Dann hast du auch einen Musikwunsch. Und zwar T-Rex hast du dir rausgesucht mit Hot Love.
1: T-Rex, glaube ich, heißen die, ja. Mit Hot Love.
0: Genauso ist es. Du, dann wünsche ich dir ganz viel Spaß damit. Sag damit machen. Und ja, wünsche dir einen schönen Freitag, schönes Wochenende.
1: Danke, danke. Dann,
0: servus. Servus. So, da, also, was meint ihr zu dem Thema, zu dem Streit zwischen UEFA und FIFA? Die Idee ist ja, dass die FIFA ja ihr WM-Geschäft teilweise verkaufen möchte. Das hätte unter Umständen ganz klare Konsequenzen. Da würde mich eure Meinung interessieren. Und was darf es musikalisch sein? 7 zu 3 2000 ist die Nummer dafür.

0: 9.49 Uhr ist es inzwischen, das eben war der Musikwunsch vom Andreas. Und jetzt darf ich als Nächsten den Tom begrüßen. Hallo, guten Morgen.
1: Ja, hallo, grüße euch.
0: Tom, was meinst du jetzt zu dem Fußballthema? Siehst du das eher kritisch, wenn da eine Privatisierung stattfindet bei der WM oder eher nicht?
1: Also ich sehe das eigentlich, als einziges Problem ist dieser Meister Infantino. Das ist einfach ein Machtmensch und dieser Machtmensch hat nicht umsonst seinen besten Freund Donald an der Seite gehabt. Jetzt die letzten Wochen hat man es auch ganz, ganz deutlich gemerkt. Er will nächstes Jahr wieder gewählt werden. Um gewählt zu werden, muss er die kleinen Vereine oder die kleinen Institutionen auf dieser Welt muss er natürlich unterstützen und dafür braucht er Kohle. Mhm. Und das Einzige, was ihn interessiert, ist nicht der Fußball, sondern Geld und die Macht. Das ist, und damit er an der Macht bleibt, braucht er Kohle und das kriegt er nur dann, wenn er das weiter vermarktet. Ich sehe das System ganz kritisch und ich finde, dieser Mensch gehört hinterfragt und die ganzen Aktionen sowieso. Mhm. Er kennt keine Menschenrechte, das haben wir ja damals in Katar gesehen und so weiter und so fort. Also ich glaube, dass das einzige Problem ist, was wir haben.
0: Ja, ist auch natürlich ein großer Kritikpunkt. Es gibt ja auch die Befürchtung, dass er womöglich, es wird ja dann eine neue Organisation dann geschaffen oder eine neue Struktur und dass er womöglich nach 2031 dann dort Geschäftsführer werden könnte, um weiterhin dann ein hohes Amt zu begleiten. Ja, spielt natürlich alles mit rein. Du, eine ganz klare Meinung, aber auch ein ganz klarer Musikwunsch. Peter Gabriel hast du dir ausgesucht.
1: Jawohl.
0: Du, und den Solberry Hill hören wir uns natürlich an. Du, ich sag danke fürs Mitmachen.
1: Und bis dann. Tschüss, Alex.
0: Ciao. Servus, mach's gut. So, also auch eine ganz klare Meinung. Ja, wie seht ihr das Fußballthema? Könnt ihr dem Ganzen was Positives abgewinnen? Fändet ihr es vielleicht sogar gut, wenn die WM häufiger stattfindet, in dem mal noch größerem Rahmen? Oder seht ihr es eher auch kritisch? Und was darf's musikalisch sein? Darum geht's hier in der Radio Today Hitline. Einfach anrufen und dabei sein. 723-2000 ist die Nummer. Und noch ganz wichtig, das war eben der Tom, aber auch der Thomas hat angerufen. Er meldet einen Blitzer und zwar wird am Ortsausgang von Moos-Inning geblitzt, wenn man Richtung Niederneuching unterwegs ist. Und da steht was Neues und zwar ist das ein Blitzer, der als Baumstamm getarnt ist. Der Thomas hat es trotzdem gesehen. Ich sag besten Dank dafür. Und für die nächste Runde in der Hitline kann man also wieder anrufen. 723-2000 ist die Nummer für euren Musikwunsch.

9.55 Uhr ist es schon wieder. Wir hörten eben gerade den Musikwunsch vom Tom. Ja, und damit geht die Hitline und die Morgenwelle auch schon wieder zu Ende. Aber natürlich geht's auch damit auch direkt schon wieder brillant weiter. Und zwar mit der Janina und dem Hitradio. Damit wünsche ich beste Unterhaltung an diesem Freitag.

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3: 10:01, ihr hört das Hitradio mit Janina Dietz für euch am Mikrofon. Ich freue mich, dass ihr mit dabei seid und deswegen starten wir mit Devil Inside in Excess.
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1: Ich bin Joshua Heise. Heute ist für viele der Tag, an dem sie ihre Steuererklärung abgeben müssen. Experten raten, sich an den Stichtag zu halten, denn es droht mehr als nur eine Mahnung. Thomas Bremser berichtet.
2: Wer seine Steuererklärung zu spät abgibt, muss mit einem Zuschlag rechnen. Der beträgt 0,25% der festgesetzten Steuer, mindestens aber 25 Euro pro verspäteten Monat. Wer die Erklärung zeitnah nachreicht oder aktiv Kontakt mit dem Finanzamt aufnimmt, kann die Zuschläge oft reduzieren oder ganz verhindern.
1: An vielen bayerischen Schulen sieht der heutige Vormittag wohl folgendermaßen aus. Gemeinsam frühstücken, ein Film und später dann endlich die Zeugnisse. Damit haben ab dem Nachmittag für eine Woche alle Bundesländer Sommerferien. Das bedeutet auch Staus, gerade in Richtung Süden. Vor allem morgen werden Urlauber Geduld haben müssen, denn auf dem Fernpass in Tirol wird für mehrere Stunden demonstriert. Die Löhne von Auszubildenden in Tarifbetrieben sind im letzten Jahr stärker gestiegen als allgemeine Gehälter. Laut der gewerkschaftlichen Hans-Böckler-Stiftung stiegen die Azubi-Gehälter in 20 ausgewählten Tarifbranchen um durchschnittlich 6,7, die regulären Tariflöhne nur um 2,6%. Die meisten Tarif-Azubis bekommen im ersten Lehrjahr mehr als 1.000 Euro. Bei Verhandlungen in Kairo ist angeblich eine vollständige Entwaffnung der Hamas vereinbart worden. Das berichtet US-Präsident Trump auf seinem Online-Sprachrohr. Im Gegenzug soll Israel seine Truppen aus dem besetzten Gazastreifen abziehen. In den nächsten 2 Wochen soll dazu ein genauer Zeitplan veröffentlicht werden. Die Hamas hat laut US-Kreisen dem Deal zugestimmt. Aus Israel kam bisher nichts. Gerade Dachgeschossbewohner haben es dieser Tage schwer. Die Hitzewelle schlägt ordentlich zu. Kein Wunder also, dass die Nachfrage nach mobilen Klimageräten boomt. Laut dem Marktforscher NIQ sind im ersten Halbjahr knapp 390.000 in Deutschland verkauft worden. Ein Plus von 130%. Die allermeisten Geräte wurden im Juni verkauft, also in der Zeit der ersten großen Hitzewelle.
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4: 10.15 Uhr, liebe Autofahrer, der Radio Tour der Verkehrsdienst meldet A8 Salzburg Richtung München zwischen Eigen und Hofoldinger Forst. 1 Kilometer Stau, nochmal A8 München Richtung Salzburg. Zwischen Hofoldinger Forst Süd und Otterfing staut es sich 2 Kilometer. A94 Passau Richtung München zwischen Forst Inning und Marktschwaben 1 Kilometer Stau und Mittlerer Ring zwischen Innsbrucker Ringtunnel und Ramersdorf nochmal 1 Kilometer Stau. Radio Tour wünscht allen eine gute und sichere Fahrt.
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4: Dann haben wir erstmal 5 Blitzeanhänger des Tages. Einer steht nochmal in der Implerstraße einwärts in der 30er-Zone bei der Tanke. Und dann einen in der Ismaninger Straße, auch in der 30er-Zone. Es steht ein Anhänger in der Ortsdurchfahrt Großhardt-Penning bei Holzkirchen. In Bad Tölz einer in der Ansbacher Straße bei der Isarbrücke und der Grünwald-Kaiser-Ludwig-Straße. Ebenso eine 30er-Zone. Dann haben wir verschiedene Nichtanhänger. Ortsdurchfahrt Eichenried Richtung Erding, Ortsdurchfahrt Nieder. Ding von Erding kommend, St. Veitstraße in der 30er-Zone Richtung Michaelibad. In Gilching in der Wesslinger Straße wird geblitzt bei der Bushaltestelle. Richard meldet am Schumacherring in der 30er-Zone, das ist einwärts. Und vom Thomas gemeldet, Ortsausgang Moosinning Richtung Niederneuching. Ja, und jetzt, wenn ihr noch was seht, dann könnt ihr jederzeit gerne noch einen Blitzer hinzufügen unter 089 723 2000. Ich sag danke im Voraus.
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4: Heute wird es wieder heiß mit Temperaturen von 32 bis 38 Grad. Dazu scheint uns auch erstmal wieder die Sonne entgegen. Später können aber Schauer und Gewitter mit sogar sinnflutartigen Regen, Hagel und Sturmböen heranrücken. Wahrscheinlich eher Richtung Alpen. Nachts rumort es dann weiter am Himmel und dann kühlt es sich ab auf 21 bis 15 Grad. Ähnlich geht es auch am Wochenende weiter. Die Temperatur in Mönchentalkirchen liegt jetzt bei 30 Grad und noch ein Blick auf die Zeit. Es ist 10.17 Uhr.
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1: Die Handwerkskammer Berlin sagt, eine Trendwende bei Azubis ist erreicht. Welche, das hört ihr gleich bei uns.
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Musik aus Frankreich, M83 mit Midnight City um 10.26 Uhr. Und das Handwerk in Berlin findet wieder mehr Nachwuchs. Das bestätigte die Präsidentin der Handwerkskammer Berlin, Carola Zart, heute. Da sind wir schon 2025 gut gestartet. Da hatten wir über 500 Ausbildungsplätze mehr, die wir vergeben haben als im Vorjahr. Und auch der Trend für dieses Jahr sieht sehr gut aus. Angesichts dieser Zahlen spricht Zart sogar von einer Trendwende. Die Entwicklung liege zum Teil auch an der künstlichen Intelligenz, wenn junge Menschen darauf aufmerksam werden, dass die Arbeitswelt sich stark verändert, Berufsbilder sich verändern oder auch verschwinden, dann kommt ab und zu das Handwerk ins Spiel oder immer mehr ins Spiel. Die KI nehme im Handwerk die Arbeit nicht weg, betont Zart. Sie zeige, welche Arbeit wirklich zählt. Ein Chatbot kann keine Heizung reparieren, kann auch kein Dach decken oder eine Wärmepumpe einbauen. Unterstützen, aber nicht wegnehmen. Und deshalb ist es genauso, dass wir da sehr gut unterwegs sind. Der Präsidentin zufolge gehen auch immer mehr Abiturienten ins Handwerk. Da gibt's ja auch super Karrierewege. Wir in Berlin hier werden im nächsten Jahr mit einem trialen Studium starten. Das sei eine wunderbare Kombination zwischen Ausbildung, Meister oder Meisterinnenprüfung und einem Studium. Darauf freuen wir uns sehr. Das ist auch eine perfekte Kombi und später können Betriebe übernommen werden, so Zart. Und der Jürgen hat uns gerade noch einen aktuellen Blitzer gemeldet in Olching in der Schulstraße am Tennisplatz mit Laser- und Sofortkasse. Vielen, vielen Dank. Wenn ihr noch einen Blitzer habt für uns, meldet den auch gern unter 089 723 2000.

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1: Es ist 10.40 Uhr. Liebe Autofahrer, der Radio Today Verkehrsdienst meldet A8 Salzburg Richtung München. Zwischen Aigen und Hofoldinger Forst 1 Kilometer Stau und in der Gegenrichtung zwischen Hofoldinger Forst Süd und Otterfing 2 Kilometer Stau. A94 Passau Richtung München zwischen Forst-Inning und Markt Schwaben 1 Kilometer und Mittlerer Ring zwischen Innsbrucker Ringtunnel und Ramersdorf 1 Kilometer Stau. Radio Today wünscht allen, die unterwegs sind, eine gute und sichere Fahrt. Und da sind noch einige Blitzer, erstmal Blitzeranhänger, zum Beispiel die Implerstraße einwärts in der 30er-Zone bei der Tankstelle. Wir haben die Ismaninger Straße in der 30er-Zone und die Ortsdurchfahrt Großhardt-Penning bei Holzkirchen. Dann steht noch ein Anhänger an Bad Tölz in der Ansbacherer Straße bei der Isarbrücke und in Grünwald Kaiser-Ludwig-Straße in der 30er-Zone. Aber es gibt auch noch reguläre Blitzer in Gilching in der Wesslinger Straße bei der Bushaltestelle am Schumacherring in der 30er-Zone einwärts. Ortsausgang Moosinning Richtung Niederneuching und der Jürgen meldet Neu-Olching die Schulstraße am Tennisplatz mit Laser- und Sofortgasse. Dankeschön. Und wenn ihr noch wisst, wo es blitzt, dann gerne unter 089 723 2000 melden. Und jetzt Bryan Adams und Tina Turner mit It's Only Love.
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0: Casey and the Sunshine Band mit Shake Your Booty um 10.50 Uhr und im pakistanischen Karakorum-Gebirge werden nun wieder nach einem Lawinenabgang 10 internationale Bergsteiger vermisst. Man habe den Kontakt zu dem Team am Broad Peak, das ist dieser Berg mit rund 8050 Metern Höhe, gestern verloren. Das teilte der Alpine Club Pakistanda der deutschen Presseagentur mit. Eine helikoptergestützte Suchaktion laufe der Zeit, heißt es weiter. Unter den vermissten Alpinisten sind nach Angaben des ACP 6 Bergsteiger aus Nepal, einer aus Pakistan, ein chinesischer Bergsteiger und eine Alpinistin aus den USA sowie eine Frau aus dem Oman zu finden. Ja, und ich habe für euch auch noch gerade einen aktuellen Blitzer reinbekommen. Vom Ritchie in Perlach steht er in der Staudinger Straße, Höhe Altenheim auswärts in der 30er-Zone. Es blitzt wieder aus einem weißen Caddy. Vielen Dank. Und wenn ihr noch wisst, was blitzt, 089-723-2000. Bei den Today Top 20 jetzt Bebe Rexha mit Faceless, No Religion.
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2: 11 Uhr und eine Minute, ihr hört das Hitradio mit Janina Dietz im Studio. Schön, dass ihr mit dabei seid. Van Halen jetzt mit You Really Got Me.
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1: Ich bin Joshua Heise. In Bayern sind im Juli gut 5000 Menschen mehr arbeitslos gewesen als noch im Juni. Insgesamt sind es jetzt gut 318.000. Das teilt die Bundesagentur für Arbeit in Nürnberg mit. Die Arbeitslosenquote liegt bei gut 4%, nahezu unverändert. Im Vergleich zum Vorjahr sind es gut 6000 Arbeitslose mehr. Deutschlandweit sind mehr als 3 Millionen Menschen ohne Job. Tausende Migranten sind in den letzten Tagen in der spanischen Exklave Ceuta in Nordafrika angekommen, nun auch in der zweiten Exklave Melilla. Die Auffangzentren in Ceuta sind laut dem Regionalpräsidenten komplett überlastet. Um die Situation unter Kontrolle zu bringen, ist das Militär entsandt worden. Am Mittag werden Spaniens Ministerpräsident Sanchez und Innenminister Malasca erwartet. Verbraucherinnen und Verbraucher in Deutschland haben jetzt das Recht auf Reparatur von Geräten. Der Bundestag hatte das entsprechende Gesetz bereits Ende Juni beschlossen. Heute tritt es in Kraft. Fiona Reinhardt berichtet.
2: Ob Waschmaschinen, Handys oder E-Bikes, wer elektrische Geräte herstellt, ist mit dem neuen Gesetz dazu verpflichtet, die Produkte während der üblichen Lebensdauer zu reparieren, und zwar zu einem angemessenen Preis. Außerdem müssen die Geräte ab jetzt so gebaut werden, dass man sie auch reparieren kann. Mit dem neuen Gesetz setzt die Bundesregierung eine Richtlinie der Europäischen Union um. Damit sollen Verbraucherrechte gestärkt und Elektroschrott reduziert werden.
1: Im Chiemgau kämpfen Einsatzkräfte weiter gegen einen Waldbrand bei Unterbössen. Das Landratsamt Traunstein hat deswegen gestern den Katastrophenfall ausgerufen. Hunderte Einsatzkräfte und mehrere Hubschrauber sind im Einsatz. Wegen der hohen Waldbrandgefahr in Bayern sollen in Mittelfranken und Niederbayern Luftbeobachter nach neuen Feuern Ausschau halten. Ein Unternehmer am Starnberger See zahlt für jedes Kind, das in katholischen Gemeinden getauft wird, 500 Euro. Das sorgt für Diskussionen. Auch das zuständige Bistum Augsburg distanziert sich. Wo Sakrament und Geld zusammenrückten, bleibe ein schales Gefühl, hieß es. Zudem sei in Zeiten der Ökumene fraglich, wie sinnvoll es ist, die Prämie nur auf die eigene Konfession zu begrenzen.
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3: 25 Minuten, liebe Autofahrer, der Radio Today Verkehrsdienst meldet 8. München Richtung Salzburg zwischen Weyern und Irschenberg 3 Kilometer Stau und in der Gegenrichtung zwischen Holzkirchen und Bruntal 9 Kilometer. A99 München Südwest Richtung Nord zwischen Dreieck München Südwest und Tunnel Aubing 2 Kilometer. A99 Nord Richtung Süd zwischen Hohenbrunn und Kreuz München Süd 1 Kilometer. Und A99 München Süd Richtung Nord zwischen Vaterstetten Ost und Kirchheim 1 Kilometer Stau. Radio Today wünscht da, wo es rollt, eine gute und sichere Fahrt.
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3: 5 Blitzeranhänger des Tages immer noch in der Implerstraße, einwärts in der 30er-Zone bei der Tanke. Nochmal 30er-Zone in der Ismaninger Straße und in der Ortsdurchfahrt Großharpenning-Holzkirchen wird auch geblitzt mit einem Anhänger. Bad Tölz, Atzbacher Straße bei der Isarbrücke. Wir haben Grünwald, die Kaiser-Ludwig-Straße in der 30er-Zone und dann noch reguläre Blitzer. Einer steht am Schumacherring in der 30er-Zone einwärts, einer am Ortsausgang Moosinning Richtung Niederneuching. In Euching in der Schulstraße am Tennisplatz mit Laser und Sofortkasse. Danke an Jürgen und Richie, meldet Perlach, Staudinger Straße, Höhe Altenheim auswärts, 30er-Zone aus dem weißen Caddy. Herzlichen Dank an euch alle, wenn ihr wisst, wo es blitzt. 089723 2000.
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3: Auch heute wieder ein komplett heißer Tag. Die Temperaturen liegen so zwischen 32 und sogar 38 Grad. Die Sonne scheint die ganze Zeit. Später können eventuell Schauer und Gewitter dazukommen. Nachts rumort es weiter am Himmel. Dann kühlt es immerhin ab auf 21 bis 15 Grad. Ähnlich geht es auch am Wochenende weiter. Die Temperatur in München-Thalkirchen liegt jetzt bei 33 Grad. Und ein Blick auf die Zeit. Es ist 11.21 Uhr.
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1: In Stuttgart hat eine 16-Jährige eine Vergewaltigung vorgetäuscht. Die Einzelheiten in Kürze bei uns beim Hitradio.
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Alle Farben mit Graham Candy um She Moves um 11.32 Uhr. Die angebliche Vergewaltigung einer Jugendlichen in einer öffentlichen Toilette in der Stuttgarter Innenstadt hat es nach Erkenntnissen der Polizei nicht gegeben. In einer Vernehmung räumte die 16-Jährige letztlich ein, dass die Vergewaltigung vorgetäuscht war, teilte die Polizei mit. Zuvor seien den Ermittlern Widersprüche beim geschilderten Tatablauf aufgefallen. Die Jugendliche hatte Ende Juni angegeben, auf dem Heimweg von einer Feier von zwei unbekannten Männern verfolgt worden zu sein. Als sie habe flüchten wollen, sei sie gestürzt und anschließend von den Männern vergewaltigt worden. Nun ermittelt die Polizei gegen die 16-Jährige wegen des Verdachts des Vortäuschens einer Straftat. Zu den Hintergründen machte die Polizei keine Angaben. Angaben habe ich für euch ganz neue zum Thema Blitzer. Robert hat gerade gemeldet, Freisinger Landstraße auswärts, Höhe Discounter, das ist eine 30er-Zone und es blitzt aus einem VW-Bus. Vielen Dank, wenn ihr noch einen Blitzer seht, den könnt ihr auch gerne bei uns durchgeben unter 089 723 2000. Jetzt Musik von Big Country und danach hört ihr noch Earth, Wind and Fire.

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1: Und 41 Minuten, lieber Autofahrer. Der Radio Today Verkehrsdienst meldet A8 München Richtung Salzburg, zwischen Weyern und Irschenberg 3 Kilometer Stau in der Gegenrichtung, zwischen Holzkirchen und Brunnthal 9 Kilometer, A99 München Südwest Richtung Nord zwischen Dreieck München Südwest und Tunnel Aubing 2 Kilometer Stau, A99 Nord Richtung Süd zwischen Hohenbrunn und Kreuz München Süd 1 Kilometer und nochmal A99 München Süd Richtung Nord zwischen Vaterstetten Ost und Kirchheim 1 Kilometer Stau. Radio Today wünscht allen eine gute und sichere Fahrt. Und ich habe für euch jetzt noch die aktuellen Blitzer. Es sind immer noch 5 Blitzeranhänger, einer in der Implerstraße, einwärts in der 30er-Zone bei der Tanke, noch eine 30er-Zone in der Ismaninger Straße. Ortsdurchfahrt Großhardt-Penning bei Holzkirchen wurde gemeldet, ein Anhänger in Bad Tölz, Ansbacher Straße bei der Isarbrücke und in Grünwald in der Kaiser-Ludwig-Straße in der 30er-Zone. Aber es gibt auch noch reguläre Blitzer am Schumacherring in der 30er-Zone, Ortsausgang Moosinning Richtung Niederneuching, in Olching in der Schulstraße am Tennisplatz, hier wird gelasert und abkassiert. Richie meldet uns Perlach die Staudinger.

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1: Ab 1. August gibt's den Ganztagsanspruch. Was der bewirken kann, das hört ihr gleich beim Hitradio.
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0: aus den 90ern, Gala mit Freed from Desire um 11.52 Uhr. Mit dem Start des Rechtsanspruchs auf Ganztagsbetreuung für Kinder der ersten Klassenstufe. Ab 1. August 2026 wird Familienpolitik im Alltag von Kindern und Eltern spürbar. Ganztag bedeutet nämlich mehr als Betreuung und schafft mehr Zeit zum Lernen, Spielen, Sport treiben, musizieren und gemeinsam entdecken. Jasmine Hostert, familienpolitische Sprecherin, sagt, der Rechtsanspruch auf Ganztagsbetreuung eröffnet Kindern die Möglichkeit, ihre Talente zu entfalten und Eltern mehr Verlässlichkeit. Sie sollen ihren Arbeitstag planen können, ohne jeden Mittag neu organisieren zu müssen, wer ihr Kind abholt. Mit dem Ganztagsförderungsgesetz haben wir im Jahr 2021 den Grundstein gelegt. Jetzt beginnt der Rechtsanspruch schrittweise und natürlich wissen wir, dass die Umsetzung weiterhin vielerorts Kraftanstrengungen erfordert. Der Rechtsanspruch ist erst dann erfolgreich, wenn er überall mit hoher Qualität eingelöst wird. Bund, Länder und Kommunen tragen hierfür gemeinsam die Verantwortung. Fortschritt zeigt sich darin, dass wir die Herausforderungen gemeinsam anpacken und Lösungen schaffen, die den Alltag der Familien langfristig verbessern. Wer auf die vergangenen Jahre blickt, sieht, wie viel sich verändert hat. Vor fast 20 Jahren wurde noch über den Rechtsanspruch auf einen Kita-Platz gestritten. Heute ist es für Millionen Familien auch schon selbstverständlich. Das zeigt, gute Familienpolitik entsteht nicht über Nacht. Und ganz schnell entstand hier aber ein neuer Blitzer. Freisinger Landstraße auswärts, Höhe Discounter in der 30er-Zone. Danke an den Robert. Wenn ihr noch einen seht, 089 723 2000.
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4: 12:02, ich sag Mahlzeit zum Mittag, ihr hört das Hitradio mit Janina Dietz. Gute Musik jetzt von Rod Stewart und Do You Think I'm Sexy.
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1: Ich bin Joshua Heise. In gleich drei Bundesländern sind gestern Temperaturrekorde gemessen worden. Da bleibt die Diskussion über Hitzeschutz nicht aus. Laut ZDF-Politbarometer geht der vielen in Deutschland längst nicht weit genug. Tanja Wagner berichtet.
2: Parks und Grünanlagen, schattenspendende Bäume an den Straßen, Trinkbrunnen, entsiegelte Flächen und die Öffnung kühler öffentlicher Räume wie Bibliotheken. All das kann helfen, die Gluthitze in der Stadt erträglicher zu machen. Nur klappt das nach Ansicht der meisten derzeit nicht sonderlich gut. Gerade mal jeder Zehnte hält den Hitzeschutz hierzulande für ausreichend. Gleichzeitig wächst die Sorge vor weiteren Wetterextremen in der Zukunft.
1: Die Zahl der Arbeitslosen in Deutschland hat im Juli die 3-Millionen-Marke geknackt. Laut Bundesarbeitsagentur ein Anstieg um 71.000 im Vergleich zum Vormonat. Damit stieg die Arbeitslosenquote um 0,2 auf 6,4%. In Bayern waren insgesamt rund 318.000 Menschen ohne Job. Hier lag die Quote bei 4,1%. Die Bahnstrecke Nürnberg-Regensburg ist wegen Sanierungsarbeiten monatelang gesperrt gewesen. Kurz vor der Wiederfreigabe am Wochenende gibt es erfreuliche Neuigkeiten. Die Kosten dafür könnten niedriger ausfallen als angenommen. Wie viel Geld letztendlich gespart wird, ließ eine Bahnsprecherin aber offen. Wegen technischer Probleme auf der Zielgeraden öffnet die Strecke 3 Wochen später als geplant. In Nürnberg findet am Wochenende wieder das Badentreffen statt. 4 Tage lang gibt es Musik aus aller Welt und hunderte Konzerte auf 8 Bühnen. Und das Beste, alles kostenlos. Nach Angaben der Stadt ist das Festival eins der größten Gratis-Open-Air-Feste in Deutschland. Es war vor 50 Jahren zum 400. Todestag des Dichters und Meistersängers Hans Sachs ins Leben gerufen worden. Wir trinken immer mehr alkoholfreies Bier, und zwar zu verschiedenen Anlässen. Laut einer YouGov-Umfrage hat das vor allem gesundheitliche Gründe. Demnach wird alkoholfreies Bier gerne beim oder nach dem Sport konsumiert, doppelt so oft wie Bier mit Umdrehungen. Am beliebtesten ist alkoholfreies Bier nach dem Sport bei der jüngeren Generation.
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3: 12.15 Uhr, liebe Autofahrer, der Radio Tour der Verkehrsdienst meldet A8 München Richtung Salzburg zwischen Holzkirchen und Süd. Genau, Holzkirchen Süd und Weihern, 6 Kilometer Stau. Und wir haben auch nochmal in der Gegenrichtung zwischen Weihern und Bruntheim mittlerweile 12 Kilometer Stau. A99 München Süd Richtung Nord zwischen Hohenbrunn und Haar 1 Kilometer und zwischen Vaterstetten Ost und Kirchheim 3 Kilometer Stau. Wir bleiben auf der A99 München Südwest Richtung Nord zwischen Dreieck München Südwest und Tunnel Aubing 2 Kilometer und Mittlerer Ring zwischen Rammersdorf und Schlüsselbergstraße 1 Kilometer Stau. Radio Today wünscht allen, die unterwegs sind, eine gute und vor allem eine sichere Fahrt.
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3: Einmal 5 Blitze, Anhänger des Tages, Implerstraße einwärts in der 30er-Zone bei der Tanke in Schwarz-Weiß. Dann haben wir die Ismaninger Straße, Schwarz-Weiß-Gelb so. Wir haben die immer Ismaninger Straße, auch eine 30er-Zone, Ortsdurchfahrt Großhardt-Penning bei Holzkirchen. Ein Anhänger in Bad Tölz in der Ansbacher Straße bei der Isarbrücke und in Grünwald in der Kaiser-Ludwig-Straße ebenfalls eine 30er-Zone. Dann gibt's aber auch natürlich noch reguläre Blitzer. Zum Beispiel in Olching in der Schulstraße am Tennisplatz. Ein Dreibein mit einer Sofortkasse. Richie meldet uns Perlach, die Staudinger Straße, Höhe Altenheim auswärts, außen im weißen Caddy hier. Sind auch nur 30 erlaubt. Ebenso eine 30er-Zone in der Freisinger Landstraße, auswärts, Höhe des Counter. Außen im Bus heraus, danke an den Robert. Und wenn ihr noch wisst, wo es blitzt, meldet euch gern wie immer unter 089-723-2000.
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3: Es ist den ganzen Tag heute heiß mit Temperaturen zwischen 32 und 38 Grad. Dazu scheint natürlich den ganzen Tag die Sonne. Es können eventuell später Schauer und Gewitter dazukommen. Nachts rumort es ein bisschen am Himmel, dann kühlt es ab auf 21 bis 15 Grad je nach Ort. Und ähnlich geht es auch am Wochenende weiter. Die Temperatur in München-Thalkirchen messen wir jetzt bei 35 Grad. Und noch ein Blick auf die Zeit, 12.18 Uhr.
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1: In Königsheim gab es eine Bombenentschärfung. Mehr dazu gleich beim Hitradio.
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Ray Garvey, Wild Love um 12.28 Uhr. Experten haben eine Weltkriegsbombe in Königshain, das ist im Landkreis Görlitz, erfolgreich entschärft. Die 100 Kilogramm schwere russische Fliegerbombe war laut Polizei gestern Abend bei Arbeiten auf einem Feld entdeckt worden. Daraufhin wurde ein Sperrkreis von 600 Metern im nördlichen Bereich in Richtung des Ortskerns festgelegt. Und in den frühen Morgenstunden wurden heute dann etwa 40 Häuser evakuiert. Den Angaben zufolge mussten rund 80 Menschen ihre Wohnung verlassen. Zunächst sollte die Bombe vor Ort gesprengt werden, aber nach einer weiteren Untersuchung habe sich der Kampfmittelbeseitigungsdienst doch für eine Entschärfung entschieden, hieß es. Und sie sei dann so gegen 9.30 Uhr heute erfolgreich abgeschlossen worden. Daraufhin konnten die Menschen auch in ihre Häuser zurück. 100 Kilo. Und ich habe für euch nicht 100 Kilo, aber ich habe eine 30er-Zone. Einen aktuellen Blitzer in der Freisinger Landstraße auswärts zur Discounter. Da blitzt es aus einem Bus. Danke an den Robert. Und wenn ihr noch Blitzer gesehen habt, dann könnt ihr euch gerne bei uns melden unter 089-723-2000. Up Around the Bend von CCR.

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1: Uhr, liebe Autofahrer, der Radio Today Verkehrsdienst meldet. A8 München Richtung Salzburg zwischen Holzkirchen und Süd und Weihern 6 Kilometer Stau und wir haben sogar 12 Kilometer Stau in der Gegenrichtung. A99 München Süd Richtung Nord zwischen Hohenbrunn und Haar 1 Kilometer und zwischen Vaterstetten Ost und Kirchheim 3 Kilometer Stau. Nochmal A99 München Südwest Richtung Nord zwischen Dreieck München Südwest und Tunnel Aubing 2 Kilometer. Dann noch der mittlere Ring zwischen Rammersdorf und Schlüsselbergstraße 1 Kilometer Stau. Radio Today wünscht allen eine gute und sichere Fahrt. Dann noch die Blitzer von heute. 5 Blitzeranhänger, Implerstraße einwärts, Ismaninger Straße in der 30er-Zone, Ortsdurchfahrt Großhardt-Penning bei Holzkirchen, Bad Tölz die Ansbacher Straße und Grünwald die Kaiser-Ludwig-Straße in der 30er-Zone. Dann noch reguläre Blitzer, einer an Olching, Schulstraße am Tennisplatz mit Laser und Sofortkasse, in Perlach die Staudinger Straße, Höhe Altenheim auswärts, 30er-Zone, Weißer Caddy und Freisinger Landstraße auswärts, Höhe Discounter, eine 30er-Zone. Außen im Bus wird geblitzt, danke an Robert, Richie und Jürgen. Und jetzt Musik von der Spencer Davis Group, Gimme Some Lovin'.

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1: Vergütung für Auszubildende steigen, mehr dazu gleich.
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0: 12.51 Uhr, MC Hammer hier, und die Entgelte für Auszubildende sind im vergangenen Jahr in tarifgebundenen Unternehmen erneut stärker gestiegen als die allgemeinen Gehälter. In 20 ausgewählten Tarifbranchen kletterten die Monatsentgelte für den Nachwuchs im Schnitt um 6,7%. Ja, bereits im ersten Jahr erhalten die allermeisten Tarifauszubildenden demnach schon mehr als 1.000 Euro im Monat. Wahnsinn. Und damit ihr euer Geld nicht verliert, hat der Robert uns noch einen aktuellen Blitzer gemeldet. Freisinger Landstraße, Auswärtshöhe, Discounter, 30er-Zone, außen im Bus. Herzlichen Dank an den Robert. Und wenn ihr noch wisst, wo es blitzt, 089-723-2000. 12:51 Uhr haben wir es jetzt. Schön, dass ihr mit dabei wart beim Hitradio heute. Janina Dietz ist mein Name und ich gebe gleich ab an den Stefan, an den Pfau mit der Tour der Lokalwelle und danach auch noch die Quicktimes. Servus, schönen Nachmittag.
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3: Mahlzeit, ihr Lieben, 13:01, die Zeit. Jetzt startet die Lokalwelle mit regionalen News und der richtigen Musikauswahl fürs richtige Publikum. Ich bin der Pfau aus München, Thalkirchen, und ihr hört Radio.
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3: Wo sonst?

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1: Ich bin Joshua Heise. Noch 50 Tage, dann geht in München wieder das Oktoberfest los und die Stadt will heuer besser vorbereitet sein. Laut Wiesnchef Scharpf sollen KI-gestützte Kameras zu große Ansammlungen frühzeitig erkennen und Alarm schlagen. So sollen Schließungen des Festgeländes wie letztes Jahr vermieden werden. Außerdem darf Blasmusik eine Stunde früher anfangen, um internationale Gäste auf Wochentage zu verteilen. Immer häufiger werden Musikstreaming-Dienste mit Musik geflutet, die per KI erstellt worden ist. Jetzt hat ein Gericht in München ein Urteil gesprochen, das die Rechte von Künstlerinnen und Künstlern stärken soll. Es geht um das US-Unternehmen Suno. Damit können Nutzer ohne Einwilligung der Urheber Lieder erstellen, die dem Original sehr nahe kommen. Das Gericht untersagt das. Suno kann gegen das Urteil vorgehen. 2 Jahre gibt es das Selbstbestimmungsgesetz jetzt und über 28.000 Menschen in Deutschland haben seitdem ihren Geschlechtseintrag und Vornamen geändert. Die Bundesqueerbeauftragte Koch zieht eine positive Bilanz. Für viele sei damit endlich ein selbstbestimmtes Leben möglich. Besonders viele Änderungen gab es im November und Dezember 2024, kurz nach Inkrafttreten des Gesetzes. Die Zahl der Arbeitslosen in Bayern ist im Juli im Vergleich zum Vormonat leicht gestiegen auf rund 318.000 Menschen. Vor einem Jahr waren es gut 6.000 Arbeitslose weniger zu diesem Zeitpunkt. Oliver Urbanke berichtet.
2: Viele Unternehmen gehen in die Sommerpause, stellen oft erst danach wieder neu ein. Gleichzeitig gehen Ausbildungen zu Ende und Schülerinnen und Schüler suchen nach ihrem Abschluss erst noch nach der passenden Stelle oder dem Studienplatz. Die gute Nachricht, auch wenn es rund 6.000 Arbeitslose mehr gibt als im Vorjahresmonat, spricht das IFO-Institut davon, dass sich der Arbeitsmarkt gerade etwas stabilisiert.
1: UEFA, CONCACAF und jetzt die AFC. Der Asiatische Fußballdachverband hat sich mit den Verbänden aus Europa und Nord- und Mittelamerika solidarisiert. Zwar lehnt die AFC den Vorschlag von FIFA-Chef Infantino, private Investoren einzubeziehen, nicht kategorisch ab, kritisiert aber die, Zitat, beispiellosen Spaltungen in der Fußballwelt. Die UEFA droht sogar mit einem Boykott der Fußball-WM.
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3: Ein kurzer Blick auf Bayern Straßen. Hier ist der Radio Today Verkehrsdienst und der meldet auf der A8 Richtung Salzburg zwischen Weihern und Irschenberg aktuell 6 Kilometer Stau. In der Gegenrichtung zwischen Holzkirchen und Bruntal 11 Kilometer Stau. Auf der A9 München Richtung Nürnberg zwischen Kreuz Neufahrn und Fürholzen Ost hier Gefahr durch eine ungesicherte Unfallstelle. Auf der A92 München Richtung Deggendorf zwischen Breikfeld-Moching und Oberschleißheim besteht Gefahr durch Metallteile auf der Fahrbahn. Dort besondere Vorsicht. Auf der A94 München Richtung Passau zwischen Kreuz München Ost und Markt Schwaben, hier haben wir 2 Kilometer Stau. Auf der A99 Richtung München Nord zwischen Kreuz München West und Dreieck Allach zwischen Dreieck München Südwest und Tunnel Aubing haben wir Stau. Sowie zwischen Hohenbrunn und Kirchheim 8 Kilometer. Auf der A995 München Süd Richtung München Nord bei der A99, hier ist der linke Fahrstreifen durch Holzteile blockiert. Dann zwischen Aschheim und Kreuz München Ost, wir sind immer noch auf der A99 allerdings in der Gegenrichtung. Da haben wir 2 Kilometer Stau, sowie zwischen Dreieckfeld-Moching und Tunnel Allach 5 Kilometer Stau. Auf dem mittleren Ring staut es sich zwischen Leuchtenbergtunnel und Ungerer Straße aktuell 4 Kilometer lang. Today wünscht euch dennoch eine gut gelaunte, entspannte und sichere Fahrt.
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3: Es wird geblitzt auf der Freisinger Landstraße. Statt auswärts Höhe des Discounters in der 30er-Zone. Dann haben wir ein paar Anhänger. In Grünwald an der Kaiser-Ludwig-Straße, in der 30er-Zone in Bad Tölz, an der Ansbacher Straße bei der Isarbrücke. In der Ortsdurchfahrt Großhardt-Penning bei Holzkirchen. Dann auf der Ismaninger Straße in der 30er-Zone. Auf der Implerstraße statt einwärts in der 30er-Zone bei der Tankstelle in Schwarz-Gelb. Beidseitige Fotografie. Für weitere Blitzer wählt die 723-2000.
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3: Ab dem Nachmittag können sich im Freistaat Schauer und Gewitter ausbreiten. In der Nacht brodelt es weiter am Himmel. Abseits davon ist es klar, es kühlt auf 21 bis 15 Grad runter. Angenehm ähnlich geht's auch am Wochenende weiter. Die Temperatur hier 37 Grad gemessen. Die Zeit, es ist jetzt 13.18 Uhr.
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1: In München ist ein 56 oder ein Motorradfahrer durch einen Zusammenstoß mit einem Auto in München ums Leben gekommen. Der 56-Jährige habe stark gebremst, aber wohl zu spät. Mehr dazu gleich.
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1: 13.28 Uhr, die Zeit. Ihr hört die Lokalwelle auf Radio Today. Ein Motorradfahrer ist durch einen Zusammenstoß mit einem Auto in München ums Leben gekommen. Der 56-Jährige habe stark gebremst, weil ein Auto auf einer Kreuzung vor ihm nach links abbog. Dabei verlor der Mann die Kontrolle über seine Maschine, stürzte und rutschte über den Boden, ehe er mit dem Wagen zusammenstieß. Am Steuer des Fahrzeugs saß eine 26 Jahre junge Frau. Sanitäter reanimierten den 56-Jährigen noch an der Unfallstelle und brachten ihn in ein Krankenhaus. Dort starb der Mann kurze Zeit später an seinen Verletzungen. Wir haben einen neuen Blitzer bekommen vom Martin. Er rief gerade an. Erstmal danke dafür. Auf der Drigalski-Allee, statt Einwärtshöhe des bekannten Möbelhauses, wird aus einem wunderschönen, frisch geputzten, schwarzen, blinkenden Caddy fotografiert. So der Martin. Aber nur, wenn ihr zu schnell seid. Und falls ihr auch einen Blitzer entdeckt habt, macht's wie der Martin. Ruft hier gern an unter der 723 2000.

0: 13.40 Uhr, die Zeit. Zeit für einen Blick auf Bayern Straßen. Hier ist der Radio Today Verkehrsdienst und der meldet auf der A8 Richtung München zwischen Sulzemoos und Dachau. Hier haben wir gefahrlich Metallteile auf der Fahrbahn. Auf der A8 Richtung Salzburg zwischen Weihen und Irschenberg 5 Kilometer Stau. In der Gegenrichtung zwischen Holzkirchen und Brunntal 11 Kilometer Stau. Auf der A9 Richtung Nürnberg zwischen Echinger-Quilt Ost und Kreuzneufahren hier ein Unfall, 5 Kilometer Stau. Kommen wir zur A99 und zwar Richtung Süden zwischen Aschheim, Ismaning und Kirchheim staut es sich zwischen Hohenbrunn und Ottobrunn. Hier haben wir Gefahr durch Gegenstände auf der Fahrbahn. Auf der Strecke zwischen Kreuz München-West und Lochhausen 1 Kilometer Stau. Und jetzt in der Gegenrichtung, also Richtung Norden zwischen Kreuz München-West und Dreieck Allach staut es sich zwischen Dreieck München-Südwest und Tunnel Aubing, zwischen Dreieck Eschenried und Tunnel Allach. Und wir haben noch zwischen Hohenbrunn und Kirchheim 10 Kilometer Stau. Auf dem mittleren Ring zwischen Richard-Strauss-Tunnel und Iflandstraße gegen Feierabend hin natürlich ist das ausbaufähig. Ich wünsche euch weiterhin trotzdem eine gut gelaunte, entspannte und sichere Fahrt. Der Blitz wird auf der Drigalski-Allee, statt einwärts Höhe Möbelhaus, auf der Freisinger Landstraße, statt auswärts Höhe Discounter. Aus folgenden Anhängern wird geblitzt: in Grünwald auf der Kaiser-Ludwig-Straße, in Bad Tölz auf der Ansbacher Straße, bei der Brücke, in der Ortsdurchfahrt Großhardt-Penning, auf der Ismaninger Straße und der Impler Straße. Für weitere die 723-2000.
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1: Er ist eine lebende Legende, Peter Maffay. Er äußerte sich zu KI in der Musikbranche. Was er genau sagte, das erfahrt ihr gleich.
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1: 13.52 Uhr, die Zeit, ihr hört die Lokalwelle auf Radio Today. Mit künstlicher Intelligenz erzeugte Songs können nach Ansicht von Rockstar Peter Maffay nicht mit menschengemachter Musik mithalten. KI könne nicht schwitzen oder weinen, das sei eine humane Qualität, sagte der 76-Jährige in München. Die Dinge, die KI zustande bringe, seien zwar erstaunlich, aber wenn KI ausgewertet werde auf der Basis humanen Schaffens, dann müssen diejenigen, die diese Substanz geschaffen haben, bezahlt werden. Es werde sicherlich Bereiche geben, wo man auf der Gegenseite der Ansicht sei, dass man Künstler nicht brauche, sagte Maffay. Aber wen stelle man auf die Bühne? Da müsse irgendjemand hin, der zwei Beine hat und zwei Hände und der handgemachte Musik mache und auch auf Emotionen eingeht und auf das Publikum. Ja, so spricht ein wahrer Rockstar. Aber da gibt's andere, die stehen zwar mit beiden Beinen auf der Bühne, und es läuft trotzdem Playback. Und hier der neueste Blitzer auf der Drigalski-Allee. Statt Einwärtshöhe Möbelhaus wird aus einem frisch polierten schwarzen Caddy geblitzt. Wenn ihr zu schnell seid, für weitere Blitzer wählt die 723-2000. Jetzt geht's weiter mit dem Top 20.
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2: Es ist jetzt 14.02 Uhr. Schön, dass ihr dabei seid. Jetzt geht's natürlich weiter hier sommerlich mit der richtigen Musikauswahl am Mikrofon für euch, der Pfau, in der Lokalwelle und das auf Radio.
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1: Ich bin Florian Klaus. Der Deutsche Gewerkschaftsbund macht Druck beim Thema Hitzeschutz am Arbeitsplatz. DGB-Chefin Fahimi sagte der Rheinischen Post, man müsse jetzt tätig werden. Mehr Hitzetage bedeuten mehr gesundheitliche Belastung und höhere Unfallgefahr, besonders für Leute, die draußen oder unter Zeitdruck arbeiten. Sie nannte zum Beispiel Pflegekräfte, Paketboten oder Einsatzkräfte. Ihre Forderung an die Bundesregierung, handeln statt tatenlos zuzusehen. Innerhalb von 24 Stunden sollen viel mehr Menschen in die spanische Exklave Ceuta gekommen sein, als bisher angenommen. Medien berichten von fast 50.000 Menschen. Auch in Melilla sind demnach Migranten über das Meer angekommen. Die EU-Kommission hat Spanien angeboten, die Grenzschutzagentur Frontex zu entsenden. Noch rund 1,5 Monate, dann heißt es wieder Ozapfdis. Was dieses Jahr auf dem Münchner Oktoberfest neu ist, hat jetzt die Stadt mitgeteilt. Fabian Schaffer mit den Einzelheiten.
2: KI-gestützte Kameras sollen künftig frühzeitig erkennen, wenn sich zu viele Menschen an einer Stelle sammeln. Letztes Jahr kam es ja zu tumultartigen Szenen, als das Festgelände vor den Zelten völlig überfüllt war. Zusätzlich soll eine eigene Koordinierungsstelle dafür sorgen, dass Sicherheitsbehörden und Stadt Infos schneller austauschen und Besucherströme besser lenken können. Den Anstich übernimmt erstmals Münchens neuer OB Krause.
1: Geht das Handy, der Kühlschrank oder die Waschmaschine kaputt, haben wir ab heute das Recht auf Reparatur. Eine entsprechende EU-Richtlinie sieht vor, dass Ersatzteile und oder Reparaturen gratis oder zu angemessenen Preisen angeboten werden müssen. Das Ziel, Elektroschrott vermeiden und Ressourcen schonen. Die Regel gilt nur für neu gekaufte Ware. Die FIFA-Krise ist in vollem Gange. Aus Protest gegen die Pläne von FIFA-Chef Infantino ist Medienberichten zufolge sein leitender Berater Carlos Cordero zurückgetreten. Der Vorschlag sei ein schlechtes Geschäft für den Fußball und die langfristige Zukunft des Sports, schreibt Cordero in einem Statement, das dem Sender Sky vorliegt. Infantino will künftig private Investoren bei Turnieren einsteigen lassen.
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3: Der Radio-Today-Verkehrsdienst meldet auf der A8 zwischen Holzkirchen und Aing, also Salzburg Richtung München, 5 Kilometer Stau. Auf der A9 München Richtung Nürnberg. Zwischen Garching Nord und Eching staute sich zwischen Kreuz Neufahrn und Fürholzen Ost ein Unfall. Auf der A92 München Richtung Deckendorf, zwischen Oberschleißheim und Unterschleißheim haben wir Stau. Auf der A99 Richtung Süden zwischen Kirchheim und Kreuz München Ost, da staute sich. Dann haben wir Stau zwischen Dreieckfeld-Moching und Lußfeld, zwischen Kreuz München West und Lochhausen, in der Gegenrichtung zwischen Haar und Kirchheim und in der Gegenrichtung zwischen Kreuz München West und Dreieck Allach sowie zwischen Dreieck München Südwest und Freiham Mitte und zwischen Dreieck München Südwest und Tunnel Aubing, also praktisch über euch. Und dann haben wir noch auf dem mittleren Ringstau zwischen Langenbürgener oder Langbürgener Straße und der Schlüsselbergstraße sowie zwischen Schwabing und der Gundelindenstraße. Today wünscht euch natürlich eine gute Fahrt.
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3: Es wird geblitzt derzeit auf der Drigalski-Allee statt Einwärtshöhe Möbelhaus, auf der Freisinger Landstraße statt Auswärtshöhe des Discounters, dann aus einem Anhänger auf der Implerstraße statt Einwärts, in der 30er-Zone bei der Tankstelle, dann auf der Ismaninger Straße in der 30er-Zone in der Ortsdurchfahrt Großhardt-Penning bei Holzkirchen, dann in Bad Tölz auf der Ansbacher Straße bei der Isarbrücke, in Grünwald auf der Kaiser-Ludwig-Straße. Für weitere Blitze, ihr kennt die Nummer, ruft hier gerne an unter der 723-2000.
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3: Ab dem Nachmittag können sich im Freistaat gelegentlich im Süden Bayerns Schauer und Gewitter ausbreiten. Schauen wir mal. Und in der Nacht brodelt es weiter am Himmel. Abseits davon ist es klar, es kühlt ab auf 21 bis 15 Grad. Ähnlich geht's auch am Wochenende weiter. Die Temperatur hier gemessen bei uns in München-Thalkirchen 38 Grad. Die Zeit, es ist jetzt 14:21 Uhr.

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1: Eine Dreijährige ist in Laufen im oberbayerischen Landkreis Berchtesgadener Land in einem Swimmingpool ums Leben gekommen. Mehr dazu gleich.
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1: 14.31 Uhr die Zeit. Ihr hört die Lokalwelle auf Radio Today. Eine Dreijährige ist in Laufen im oberbayerischen Landkreis Berchtesgadener Land in einem Swimmingpool gefallen und später im Krankenhaus gestorben. Wie die Polizei mitteilte, ereignete sich das Unglück auf einem Privatgrundstück. Den Angaben zufolge hatte das Kind nicht mehr geatmet. Die Mutter begann sofort mit der Wiederbelebung. Ein eintreffender Notarzt setzte die Reanimationsmaßnahmen fort. Das Mädchen wurde mit einem Rettungshubschrauber in ein Krankenhaus gebracht. Dort starb es in der Nacht. Kripo und Staatsanwaltschaft ermitteln jetzt, wie es zu dem Unglück kommen konnte. Es wird geblitzt auf der Drigalski-Allee statt einwärts, Höhe Möbelhaus aus einem schwarzen Caddy. Für weitere Blitzerentdeckungen wählt gern nach wie vor die Studionummer 723 2000. Jetzt geht's weiter mit Status Quo.

0: 14.40 Uhr jetzt die Zeit. Ein kurzer Blick auf Bayerns Straßen aktuell. Was ist da los, sage ich euch. Auf der A8 zum Beispiel Salzburg Richtung München zwischen Holzkirchen und Brunnthal. 5 Kilometer Stau in der Gegenrichtung zwischen Dachau-Fürstenfeldbruck und Dreieck-Eschenried. Staut es sich auf der A9 München Richtung Nürnberg zwischen Kreuz-Neufahrn und Fürholzen-Ost ein Unfall. Auf der A92 München Richtung Deckendorf zwischen Oberschleißheim und Kreuz-Neufahrn haben wir Stau. Auf der A94 München Richtung Passau zwischen Kreuz München-Ost und Markt Schwaben 2 Kilometer Stau. Auf der A96 Lindau Richtung München zwischen Leim und Sendling staut es sich auf der A99 Richtung Süden zwischen zwischen Kirchheim und Kreuz München-Ost. So rum hier ein Unfall mit Verletzten zwischen Dreieckfeld-Moching und Ludwigsfeld zwischen Kreuz München-West und Lochhausen haben wir Stau. In der Gegenrichtung, also Richtung Norden auf der A99 zwischen Kreuz München-West und Allach. Hier 2 Kilometer zwischen Dreieck München Südwest und Tunnel Aubing staut es sich zwischen Haar und Kirchheim. Auf dem mittleren Ring geht's auch los. Ich wünsche euch eine gute Fahrt. Gewitz wird auf der Trigalski-Allee, stadteinwärts, Höhe Möbelhaus, in Grünwald auf der Kaiser-Ludwig-Straße, in Bad Tölz auf der Ansbacher Straße, in der Ortsdorffahrt Großhardt-Penning bei Holzkirchen, dann auf der Ismaninger Straße und auf der Impler Straße. Für weitere Blitzer wählt die 723 2000. Und jetzt geht's weiter mit Rod Stewart.
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1: Die Zahl der Arbeitslosen in Bayern ist im Juli im Vergleich zum Juni um 5.098 auf 318.025 gestiegen. Mehr dazu gleich.
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1: 14.51 Uhr, die Zeit. Ihr hört die Lokalwelle auf Radio Today. Die Zahl der Arbeitslosen in Bayern ist im Juli im Vergleich zum Juni um 5.098 auf 318.025 gestiegen. Vor einem Jahr waren es gut 6.000 Arbeitslose weniger, wie die Regionaldirektion der Bundesagentur für Arbeit in Nürnberg mitteilte. Die Arbeitslosenquote stieg im Juli demnach um 0,1% oder Prozentpunkte auf 4,1% und lag damit 0,1% Punkte höher als vor einem Jahr. Stichtag für die aktuelle Statistik war der 13. Juli. Ich sagte mal ein Geschäftsmann aus Social Media, sei nicht wichtig, wie viel man arbeite, sondern wie viel man verdiene. Ich glaube, der ist mittlerweile pleite. Und hier noch ein Blitzer-Anhänger, und zwar in Grünwald auf der Kaiser-Ludwig-Straße wird geblitzt in der 30er-Zone. Für weitere Blitzer wählt die 723-2000. Jetzt geht's weiter. Ohne Gelaber mit dem Top 20.
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2: Es ist gleich 15.03 Uhr und wir machen natürlich weiter mit der richtigen Musikauswahl für die richtigen Zuhörer. Am Mikrofon für euch Stefan V., also der Pfau aus München, Thalkirchen bei Sonnenschein und guter Laune.
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1: Ich bin Florian Klaus. Gute Nachrichten für Azubis. Wer in einem Betrieb mit Tarifvertrag lernt, verdient deutlich mehr als noch vor ein paar Jahren. Im Durchschnitt sind die Azubi-Gehälter im vergangenen Jahr im Schnitt um fast 7% gestiegen. Stärker als die normalen Löhne. Claudia Wächter berichtet.
2: Für die meisten bedeutet das, schon im ersten Lehrjahr gibt's mehr als 1.000 Euro pro Monat. Azubis sollen möglichst auf eigenen Beinen stehen, heißt das Ziel der Gewerkschafter. Aber es gibt auch große Unterschiede. Gut verdienen Azubis zum Beispiel im öffentlichen Dienst, in der Pflege, aber auch in der Baubranche. Im Friseurhandwerk dagegen gibt's deutlich weniger.
1: Spaniens Ministerpräsident Sanchez hat den Andrang zehntausender Migranten auf die Nordafrika-Exklave Ceuta als Angriff auf Spanien bezeichnet. Das Land setzt zum ersten Mal seit rund 5 Jahren wieder das Militär zur Grenzsicherung ein. Fast 50.000 Menschen sind Medienberichten zufolge innerhalb weniger Tage von Marokko nach Ceuta gekommen. Die meisten schwimmend. Mindestens 34 Menschen starben nach offiziellen Angaben im Meer. Die Hackerattacke eines KI-Modells des ChatGPT-Entwicklers OpenAI hat vor einer Weile für viel Aufsehen gesorgt. Einen ähnlichen Fall hat jetzt auch Konkurrent Anthropic eingeräumt. In Testläufen sei eine KI ungeplant in Computersysteme von 3 Unternehmen eingedrungen. Allerdings hatte sie es auch einfacher. Während die OpenAI-KI erst einen Weg aus der Testumgebung finden musste, war diesmal der Weg zum Internet wegen eines Missverständnisses immer frei. Monatelang mussten Reisende zwischen Nürnberg und Regensburg auf den Bus umsteigen. Zum Start in die Sommerferien fahren auf der Strecke wieder Züge. Die Sanierung ist fertig. Sie hat 3 Wochen länger gedauert als geplant. Mehr kosten soll sie deswegen aber nicht. Ursprünglich hatte die Bahn mit rund 1,4 Milliarden Euro gerechnet. Die Prognose sei aber um einen 3-stelligen Millionenbetrag gesenkt worden, heißt es. In Bayern sind im vergangenen Jahr rund 20.350 Ehen geschieden worden. Laut Behörden fast gleich viele wie im Vorjahr, aber deutlich weniger als im Rekordjahr 2003. Da gab es fast 30.000 Scheidungen. Meist beantragen Frauen diese Trennung. Bei einem Viertel der Fälle gibt es ein gemeinsames minderjähriges Kind.
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3: Der Radio Today Verkehrsdienst meldet auf der A8 Salzburg Richtung München zwischen Holzkirchen und Aing 6 Kilometer Stau. Auf der A94 München Richtung Passau zwischen Kreuz München Ost und Parsdorf. Hier haben wir Stau. Auf der A96 Lindau Richtung München zwischen Leim und Sendling haben wir Stau. Kommen wir zur A99 Richtung Süden zwischen Dreieck, Feldmoching und Ludwigsfeld staut es sich. Zwischen Kreuz München West und Lochhausen, dann zwischen Kirchheim und Kreuz München Ost. Und wir haben Stau in der Gegenrichtung zwischen Hohenbrunn und Kirchheim, zwischen Kreuz München West und Dreieck Allach, zwischen Dreieck München Südwest und Tunnel Aubing sowie zwischen Dreieck Eschenried und Tunnel Allach und auf dem Mittleren Ring. Da geht's Feierabend typisch auch schon los. Ich wünsche euch eine gute Fahrt.
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3: Es wird geblitzt auf der Drigalski-Allee. Statt Einwärtshöhe Möbelhaus aus einem schwarzen Caddy. Es folgen ein paar Anhänger. Es wird geblitzt in Grünwald auf der Kaiser-Ludwig-Straße, in der 30er-Zone, in Bad Tölz, auf der Ansbacher Straße, bei der Isarbrücke, in der Ortsdurchfahrt Großharpenning bei Holzkirchen, dann auf der Ismaninger Straße, in der 30er-Zone und auf der Impler Straße beidseitig bei der Tankstelle. Für weitere Blitzer wählt die 723-2000.
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3: Gegen Nachmittag können vor allem im Süden Schauer und Gewitter sich ausbreiten. In der Nacht brodelt es weiter am Himmel. Abseits davon ist es im Freistaat klar. Es kühlt ab auf 21 bis 15 Grad. Ähnlich geht's auch am Wochenende weiter. Die Temperatur hier gemessen in München, Thalkirchen 38 Grad. Die Zeit, es ist jetzt 15.20 Uhr. 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
1: Das Eisenbahnunternehmen Länderbahn wird auch nach 2028 noch für mindestens 3 Jahre die Bahnlinie von München bis an die tschechische Grenze betreiben. Mehr dazu gleich.
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1: 15.30 Uhr die Zeit. Ihr hört die Lokalwelle auf Radio Today. Das Eisenbahnunternehmen Länderbahn wird auch nach 2028 noch für mindestens 3 Jahre die Bahnlinie von München bis an die tschechische Grenze betreiben. Nach Angaben der Bayerischen Eisenbahngesellschaft hat das Unternehmen den Zuschlag für einen Übergangsvertrag erhalten, der die Verbindung von München nach Prag sicherstellt. Dabei geht es auch um die viel genutzte Strecke von der Landeshauptstadt nach Regensburg. Die Länderbahn fährt dort bereits jetzt mit ihren Zügen unter dem Namen Alex. Hintergrund ist, dass Bayern und Tschechien derzeit den künftigen Betreiber der Bahnlinie München-Prag suchen. Die erste Ausschreibung war 2024 gescheitert, da nach Angaben der BEG kein wirtschaftlich akzeptables Angebot eingegangen war. Nun haben BEG und das tschechische Verkehrsministerium die Anforderungen für den Betrieb etwas gesenkt. Sie wollen den Auftrag für 15 Jahre nach Ende 2031 bis 2046 vergeben. Bis dahin fliegen wahrscheinlich schon alle Autos. Und hier noch ein Blitzer. Und zwar, der steht an der Drigalski-Allee, stadteinwärts, Höhe den Möbelhaus, aus einem wunderschönen Auto, einem schwarzen Caddy. Ironisch gemeint, wird fotografiert. Wenn ihr zu schnell seid für weitere Entdeckungen, wählt gern die 723 2000.

15.38 Uhr die Zeit. Ihr hört die Lokalwelle auf Radio Today. Hier ist der Blick auf Bayernstraßen, der Radio Today Verkehrsdienst. Und der meldet auf der A8 Stuttgart Richtung München. Zwischen Sulzemoos und Dachau-Fürstenfeldbruck Gefahr durch eine Radkappe auf der Fahrbahn. Dann die Richtung A8 Salzburg zwischen Weyern und Irschenberg, 4 Kilometer Stau, Salzburg Richtung München, zwischen Aing und Brunntal, 3 Kilometer Stau. A94 Richtung Passau, zwischen Kreuz München Ost und Markt Schwaben, hier haben wir 2 Kilometer Stau. Auf der A99, da staut es sich zwischen Dreieck Eschenried und Dreieck Allach, zwischen Hohenbrunn und Kirchheim, 7 Kilometer, zwischen Kreuz München West und Dreieck Allach, zwischen Dreieck München Südwest und Tunnel Aubing, zwischen Dreieck Feldmoching und Ludwigsfeld, zwischen Kreuz München West und Lochhausen, zwischen Kirchheim und Kreuz München Ost und auf dem mittleren Ring. Feierabend typisch, ist natürlich auch einiges los, da seid ihr nicht allein. Ich wünsche euch eine gute Fahrt. Der Blitz wird auf der Drigalski-Allee stadteinwärts, Höhe Möbelhaus, in Grünwald auf der Kaiser-Ludwig-Straße, in Bad Tölz auf der Ansbacher Straße, in der Ortsdurchfahrt Großhardt-Penning auf der Ismaninger Straße und auf der Implerstraße in der 30er-Zone bei der Tankstelle. Für weitere Entdeckungen, die ihr melden möchtet, wählt doch gern die 723 2000. Für alle, die unterwegs sind, geht's jetzt weiter mit der Gruppe Journey.

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1: Nach Monaten in Bussen statt in Zügen hat nun das Warten für Reisende in Mittelfranken und der Oberpfalz ein Ende. Mehr Einzelheiten dazu gleich.
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1: 15 Uhr, 49, die Zeit. Ihr hört die Lokalwelle auf Radio Today. Hier kommt meine nächste Regionalmeldung. Nach Monaten in Bussen statt in Zügen hat das Warten für Reisende in Mittelfranken und der Oberpfalz nun ein Ende. Zum Start in die bayerischen Sommerferien rollen erstmals seit Februar wieder Züge auf der Strecke zwischen Nürnberg und Regensburg. Endlich, sagen viele, nachdem die Bahn die Freigabe kurz vor dem ursprünglich geplanten Termin, dem 10. Juli, um 3 Wochen verschieben musste. Zeit für eine Bilanz zur ersten Korridorsanierung in Bayern mit Licht und Schatten. Warum musste die Strecke überhaupt gesperrt werden? Kurze Antwort, weil so viel erneuert werden musste. Wie würde jetzt der Trainer damals von Axel Schulz im Boxring sagen? Ruhig, Axel, läuft. Und hier noch ein Blitzer, und zwar, welchen nehmen wir? Den hier auf der Drigalski-Allee. Das ist auch der aktuellste Drigalski-Allee stadteinwärts, Höhe Möbelhaus. Hier wird aus einem schwarzen Caddy fotografiert, nur wenn ihr zu schnell seid natürlich. Und

0: Jetzt geht's weiter hier mit der Nummer der 723 2000. Das ist unsere Studionummer, falls ihr einen Blitzer entdeckt habt, den melden möchtet oder einen Blitzeranhänger abmelden wollt, weil der schon abgebaut wurde. Und falls ihr schon daheim seid und habt irgendwas anzubieten, vielleicht habt ihr im Keller ganz viel rumstehen, ein paar Schätzchen, die ihr verkaufen möchtet, macht das doch einfach so nebenbei. Wählt die 089 723 2000 gegen 16.30 Uhr und gegen 19.30 Uhr. Da startet nämlich für 3 Minuten ungefähr unser Radioflohmarkt. Am besten 2 Minuten früher anrufen. Gleich geht's weiter mit der Quick Times.
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2: 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Jetzt geht's weiter um 16.04 Uhr mit der Quick Times und der Open Line, unserem Radioflohmarkt gegen 5:30 und 7:30 mit dem V auf.
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1: Ich bin Florian Klaus. Mindestens 34 Menschen sind bei dem Versuch gestorben, von Marokko in die spanische Exklave Ceuta zu gelangen. Rund 60.000 Menschen sind jüngst innerhalb von wenigen Tagen dort angekommen. 25.000 von ihnen sollen das Gebiet schon wieder verlassen haben. Christoph Meyer berichtet.
2: Es waren chaotische Bilder, die aus Ceuta in die Welt getragen wurden. Viele der Migranten erreichten die spanische Exklave über das Meer und drängten sich an der Küste. In anderen EU-Staaten löste der Andrang große Besorgnis aus. Italiens Ministerpräsidentin Giorgia Meloni forderte gar einen Ausschluss Spaniens aus dem Schengen-Raum. Zuspruch erhielt sie aus Schweden und Finnland.
1: Wer Waschmaschine, Kühlschrank, TV oder Handy lieber reparieren statt wegwerfen möchte, findet jetzt Hilfe. Die neue Website reparieren-statt-wegwerfen.de vermittelt direkt passende Werkstätten in der Nähe. Hintergrund ist das neue Recht auf Reparatur. Laut einer Studie haben zwar 44% der Verbraucherinnen und Verbraucher davon gehört, die genauen Regeln kennen aber die wenigsten. Die Zahl der Arbeitslosen in Deutschland ist im Juli wieder über die 3-Millionen-Marke gestiegen. Laut der Bundesagentur für Arbeit sind es 28.000 mehr als vor einem Jahr. Für den Rest des Jahres erwartet der Arbeitsmarktexperte Terzenbach von der Bundesagentur keine starken Veränderungen. Er verwies auf die Umstände in aller Welt, vor allem die Energiepreissituation wegen des Kriegs in Nahost. Einfach eine Beschreibung eingeben und die KI produziert einen Song dazu. Das bietet das Unternehmen Suno an. Vor dem Landgericht München musste es jetzt wegen eines Urheberrechtsverstoßes eine deutliche Niederlage einstecken. Das Gericht hat Suno verboten, geschützte Lieder ohne Genehmigung zu benutzen. Das KI-Modell war mit bekannten Songs wie Atemlos, Daddy Cool und Mambo No. 5 trainiert worden und gab sie bei Tests auch erkennbar wieder. Lidl ruft in 10 Bundesländern seine Dulano Delikatesse Edelsalami Rind zurück. Grund ist Bakterienbefall, der Durchfall auslösen kann. Betroffen sind die 100-Gramm-Packungen mit Mindesthaltbarkeitsdatum 10.8. und dem Identitätskennzeichen DEEV42. Wer die Salami zu Hause hat, sollte sie nicht essen und kann sie im Markt zurückgeben. Das Geld gibt's auch ohne Kassenbon zurück.
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4: Und auch nicht an den Hund verfüttern. Ein Blick auf Bayernstraßen. Hier ist der Radio Today Verkehrsdienst und der meldet auf der A8 München Richtung Salzburg zwischen Holzkirchen und Weihern. Hier haben wir Gefahr durch Reifenteile auf der Fahrbahn und durch einen defekten LKW. Dort besondere Vorsicht. Zwischen Seehammersee West und Irschenberg haben wir Stau. Auf der A8 in der Gegenrichtung zwischen Aying und Hofholdinger Forst 2 Kilometer Stau. Auf der A94 München Richtung Passau zwischen Kreuz München Ost und Parsdorf. Hier haben wir Stau auf der A99 München Südwest Richtung München Nord. Zwischen Kreuz München West und Dreieck Allach staut es sich. Dann die A99 zwischen München Nord und München Südwest. Zwischen Kreuz München West und Lochhausen 1 Kilometer Stau. Und auf dem mittleren Ring, da staut es sich zwischen Ramersdorf und der Schlüsselbergstraße. Beim Petuel-Tunnel haben wir einen Unfall. Auch dort aktuell 1 Kilometer Stau. Das ist natürlich ausbaufähig. Ich wünsche euch eine gute Fahrt.
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4: Es wird geblitzt auf der Drigalski-Allee statt Einwärtshöhe Möbelhaus aus einem schwarzen Caddy auf der Implerstraße. Und zwar in der 30er-Zone bei der Tankstelle, beidseitig dann auf der Ismaninger Straße in der 30er-Zone, in der Ortsdurchfahrt Großhardpenning bei Holzkirchen, dann in Bad Tölz auf der Ansbacher Straße bei der Isarbrücke und in Grünwald auf der Kaiser-Ludwig-Straße in der 30er-Zone. Für weitere Blitzer wählt gern hier unsere Studionummer 723-2000.
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4: In der Nacht brodelt es am Himmel. Abseits davon ist es klar, es kühlt sich langsam ab auf 21 bis 15 Grad heute Nacht. Ähnlich geht es auch am Wochenende weiter. Die Temperatur hier 38 Grad gemessen. Die Zeit, es ist jetzt 16.18 Uhr.

0: In wenigen Minuten startet der Radioflohmarkt, unsere Open Line live übers Telefon und übers Radio 089 723 2000. Unsere Studionummer ist dann für euch die Nummer, um hier etwas anzubieten. Gleich geht's los.
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0: 16.32 Uhr die Zeit. Hier ist der, ja, hier ist der Radioflohmarkt. Die Open Line. Jetzt habt ihr die Möglichkeit, hier dabei zu sein. Jetzt könnt ihr hier anrufen, um etwas zu verkaufen. Von privat an privat. Vielleicht sucht ihr auch was. 089-723-2000 ist jetzt die Nummer. Egal wie groß, egal wie teuer. Ihr könnt alles anbieten. Wir sind live.
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0: 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Radio Today, hallo, wen darf ich begrüßen?
2: Hallo, hier ist wieder mal die Evelyn. Und zwar habe ich einen Golfsack anzubieten mit einem roten Back. Der ist fast neu. Die Schläger sind auch fast neu, ist fast unbespielt. Das sind alles Metallschläger für 500 Euro. Und ein Kleiderständer oval aus Metall für 150 Euro.
0: Okay, alles klar.
2: Evelyn, Telefonnummer 3270-5300. Ich wiederhole 3270-5300.
0: Wunderbar, Evelyn. Dir einen schönen Abend. Danke dir.
2: Danke, tschüss.
0: Servus. 089-723-2000 die Nummer. Sportausrüstungen aller Art könnt ihr natürlich anbieten, also nicht bloß den Golfback, sondern vielleicht auch etwas anderes, vielleicht Musikinstrumente, elektronische Geräte, alles was man von privat anbieten kann, meinetwegen auch Immobilien oder Fahrzeuge aller Art, den Oldtimer oder auch den Youngtimer. Gegen 19.30 Uhr die letzte Möglichkeit. 089-723-2000, jetzt der letzte Aufruf. Weiter geht's mit den Classics.

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1: 16.39 Uhr die Zeit. Hier ein kurzer Blick auf Bayerns Straßen. Der Radio Today Verkehrsdienst meldet auf der A8 München Richtung Salzburg zwischen Holzkirchen Süd und Weiern. Hier haben wir Stau in der Gegenrichtung zwischen Aing und Bruntal. Auf der A94 München Richtung Passau zwischen Kreuz München Ost und Pasdorf. Auf der A96 Linder Richtung München zwischen Gilching und Germering Süd. Hier Gefahr durch ein Plastikteil auf der Fahrbahn. Auf der A99 Richtung München Nord zwischen Dreieck München Südwest und Tunnel Aubing. Zwischen Haar und Kirchheim haben wir Stau. Auf dem mittleren Ring hier hat's gekracht beim Petuel-Tunnel. Ich wünsche euch eine gute Fahrt. Genützt wird aus folgenden Anhängern: in Grünwald auf der Kaiser-Ludwig-Straße, in Bad Tölz auf der Ansbacher Straße, in der Ortsdurchfahrt Großhardt-Penning, auf der Ismaninger Straße und auf der Impler Straße. Für weitere Blitzer wählt die 723 2000.

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1: Bundeskanzler Friedrich Merz hat die spanische Regierung aufgefordert, den Ansturm zehntausender Migranten auf die Exklave Ceuta schnellstmöglich in den Griff zu bekommen. Mehr dazu gleich.
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16.51 Uhr, die Zeit, ihr habt die Quicktimes auf Radio Today. Bundeskanzler Friedrich Merz hat die spanische Regierung aufgefordert, den Ansturm 10.000

0: Migranten auf die Exklave Ceuta schnellstmöglich wieder in den Griff zu bekommen. Der Schutz der EU-Außengrenzen sei entscheidend für die Bekämpfung illegaler Migration. Von Marokko erwarte Deutschland, die illegalen Migranten unverzüglich zurückzunehmen. CDU-Generalsekretärin Franziska Hoppermann warnte vor einem Kontrollverlust an der EU-Außengrenze. Medienberichten zufolge waren in den vergangenen Tagen fast 50.000 Migranten von Marokko aus irregulär nach Ceuta gelangt. Gewitzt wird auf der Implerstraße beidseitig in der 30er-Zone bei der Tankstelle, wenn ihr zu schnell seid. Für weitere Blitzer wählt die 723-2000.
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1: Es ist jetzt 17.04 Uhr. Schön, dass ihr dabei seid in der zweiten Stunde der Quick Times. Weiter geht's mit viel Musik, wenig Gelaber. Mikrofon für euch der Pfau aus München-Thalkirchen, dem Sonnigen, auf Radio.
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1: Ich bin Florian Klaus. Bundeskanzler Merz hat die spanische Regierung dazu aufgerufen, die Lage in der Exklave Ceuta schnellstmöglich in den Griff zu bekommen. Rund 60.000 Menschen waren nach Behördenangaben in den vergangenen Tagen irregulär in dem Gebiet angekommen, viele schwimmend von Marokko aus. Mindestens 34 Menschen starben nach offiziellen Angaben bei dem Versuch. 25.000 der Migranten sollen bis heute Mittag Ceuta schon wieder verlassen haben. Für den Kanzler ist es ein Gesamtkonzept, das umgesetzt werden muss, für seine Sozialministerin sogar ein Gesamtkunstwerk, die geplante Rentenreform. Mehrere Ministerpräsidenten sehen das völlig anders. Sachsens Landeschef Kretschmer droht mit einem Nein im Bundesrat. Der Zeitler berichtet.
2: Ohne Veränderungen werden wir nicht zustimmen können, sagte Kretschmer dem RND. Und wenn andere Länder auch nicht zustimmen, dann gibt es diese Renten- und Pflegereform nicht. Im Kanzleramt dürfte man über diese Worte eines CDU-Ministerpräsidenten alles andere als erfreut sein. Auf seiner Seite hat Kretschmer die beiden Ostministerpräsidenten Sven Schulz aus Sachsen-Anhalt und den Thüringer Mario Vogt.
1: Nachdem es im letzten Jahr stellenweise deutlich zu voll auf der Wiesn geworden ist, soll es beim diesjährigen Oktoberfest besser laufen. Dabei helfen sollen KI-gestützte Kameras, die zu große Ansammlungen erkennen sollen und schnell Alarm schlagen. Am zweiten Wiesn-Samstag war es im vergangenen Jahr vor den Festzelten so voll geworden, dass es für tausende Menschen weder vor noch zurückging. Zwischen Nürnberg und Regensburg rollen mit Start der bayerischen Sommerferien wieder Züge. Die Bahn hatte die stark befahrene Strecke komplett saniert, statt nur einzelne Gleise, Signale und Bahnhöfe zu erneuern. Die Kostenprognose wurde von rund 1,4 Milliarden Euro um einen dreistelligen Millionenbetrag gesenkt. Es war die erste von 7 geplanten Korridorsanierungen in Bayern. Die Kritik an den FIFA-Plänen für einen Einstieg von Investoren bei ihren Turnieren zieht immer weitere Kreise. Nach der Boykottdrohung der Europäischen Fußballunion UEFA sind auch der nordamerikanische und der asiatische Dachverband auf Abstand gegangen. Und ein hochrangiger Berater von FIFA-Chef Infantino ist aus Protest gegen das Vorhaben zurückgetreten. Er könne nicht tatenlos zusehen, schrieb Carlos Cordero.
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3: Und ihr müsst auch nicht zusehen, ihr braucht nur zuhören. Hier ist der Radio Today Verkehrsdienst und der meldet auf der A8 Salzburg Richtung München zwischen Holzkirchen und Hochfoldinger Forst. Hier haben wir 4 Kilometer Stau. In der Gegenrichtung zwischen Holzkirchen und Weihern 5 Kilometer Stau. Auf der A9 München Richtung Nürnberg zwischen Eching und Astermoos hier 4 Kilometer Stau. Auf der A94 München Richtung Passau zwischen Kreuz München Ost und ein Unfall. Auf der A96 München Richtung Lindau zwischen Leim und Blumenau hier ein Unfall mit einem LKW. Auf der A99, die Richtung München Süd zwischen Kirchheim und Kreuz München Ost. Hier haben wir gefahrlich Reifenteile auf der Fahrbahn. Derzeit 1 Kilometer Stau. In der Gegenrichtung zwischen Dreieck München Südwest und Tunnel Aubing staut es sich auf der B304 Dachau Richtung München zwischen Schrobenwiesenstraße, so heißt es auf Deutsch, und München. Hier hat's gekracht. Dort haben wir eine Verkehrsbehinderung. Ich wünsche euch dann noch eine gute Fahrt.
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3: Der Blitz wird aus folgenden Anhängern auf der Implerstraße in der 30er-Zone, bei der Tankstelle auf der Ismaninger Straße in der 30er-Zone, in der Ortsdurchfahrt Großhardt-Penning bei Holzkirchen, dann in Bad Tölz auf der Ansbacher Straße bei der Isarbrücke, dann in Grünwald auf der Kaiser-Ludwig-Straße. Falls ihr noch einen Blitzer irgendwo entdeckt habt, den melden möchtet, wählt gern hier die Studionummer 723-2000.
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3: Ab dem Nachmittag können sich vor allem im Süden Schauer und Gewitter ausbreiten. In der Nacht brodelt es weiter am Himmel. Abseits davon ist es klar, es kühlt ab auf 21 bis 15 Grad im Freistaat. Ähnlich geht es auch am Wochenende weiter. Die Temperatur hier 36 Grad. Die Zeit, es ist jetzt 17.19 Uhr.
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1: Die Ölpreise sind nach Meldungen über zunehmende Schiffstransporte aus den Fördergebieten am Persischen Golf weiter gesunken. Mehr Einzelheiten dazu gleich.
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17.30 Uhr die Zeit. Ihr hört die Quick Times auf Radio Today. Die Ölpreise sind nach Meldungen über zunehmende Schiffstransporte aus den Fördergebieten am Persischen Golf weiter gesunken. Ein Barrel 159 Liter der Referenzsorte Brent aus der USA, aus der Nordsee zur Lieferung im September kostete $88.14 und damit 1% weniger als am Donnerstag. Zwar haben sich die USA und der Iran am Donnerstag erneut mit gegenseitigen Militärschlägen überzogen. Marktbeobachter wiesen aber darauf hin, dass der Schiffsverkehr durch die Straße von Hormuz in den vergangenen Tagen wieder zugenommen habe. Geblitzt wird auf der Implerstraße in der 30er-Zone bei der Tankstelle natürlich nur, wenn ihr zu schnell seid. Und für weitere Blitzer wählt die 723 2000.

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1: 17.41 Uhr die Zeit. Zeit für einen Blick auf Bayern Straßen. Hier ist der Radio Today Verkehrsdienst und der meldet auf der A8 München Richtung Stuttgart zwischen Sulzemoos und Odelshausen 2 Kilometer Stau. Dann die Strecke München Richtung Salzburg, auch die A8 zwischen Holzkirchen Süd und Bayern 2 Kilometer Stau. Auf der A9 München Richtung Nürnberg zwischen Kreuzneufahrn und Astermoos 4 Kilometer Stau. Auf der A94 München Richtung Passau bei Kreuz München Ost hier ein Unfall. Auf der A95 München Richtung Garmisch zwischen Seeshaupt und Penzberg-Iffeldorf. Hier haben wir Gefahr durch Gegenstände auf der Fahrbahn. Auf der A99 München Süd Richtung München Nord zwischen Kreuz München Ost und Kirchheim. 1 Kilometer in der Gegenrichtung zwischen Kirchheim und Kreuz München Ost. Ebenfalls Stau, also beidseitig. Ich wünsche euch trotzdem eine gute Fahrt. Hier gibt's für das folgenden Anhängern, und zwar in Grünwald auf der Kaiser-Ludwig-Straße, in Bad Tölz auf der Ansbacher Straße, bei der Isarbrücke, in der Ortsdurchfahrt Großhardt-Penning, bei Holzkirchen, in der Ismaninger Straße in der 30er-Zone und auf der Implerstraße in der 30er-Zone, beidseitig bei der Tankstelle. Für weitere Blitzer wählt die 723 2000. Und jetzt geht's weiter mit Liegestütz.

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0: 17.52 Uhr die Zeit. Ihr hört die QuickTimes auf Radio Today. KI-gestützte Kameras sollen große Ansammlungen auf der Wiesn erkennen und schnell Alarm schlagen können. Man sehe ganz frühzeitig, wo sich was zusammenbraue, das sagte Wiesnchef Christian Scharpf. Damit es nicht mehr zu so punktuellen Überfüllungssituationen komme wie im letzten Jahr, das Thema Sicherheit sei für das Oktoberfest das Wichtigste. Darum werden Crowd-Management und Besucherlenkung verbessert, wie Scharpf ankündigte. Um den Besuch der Wiesn auch unter der Woche für internationale Gäste attraktiver zu machen, soll die Musik in den Zelten eine Stunde früher beginnen. Ziel sei die Verlagerung der Besuchszeiten der internationalen Gäste auf die Wochentage, wie es in einer Änderung der Betriebsvorschriften für die Wiesn 2026 heißt. Damit solle verhindert werden, dass es vor allem an Wochenenden wieder zu Überfüllungen komme. Es soll allerdings keine aufheizende Musik geben, wie Scharf betonte. Die gäbe es dann erst abends. Ob er da Rammstein im Auge hatte, ist nicht bekannt. Bang, bang, feuerfrei. So, und hier noch ein Blitzeranhänger auf der Implerstraße in der 30er-Zone. Beidseitig wird geblitzt, natürlich bei der Tankstelle, ist klar. Und falls ihr auch einen Blitzer habt, her damit unter der 723-2000.
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2: Es ist jetzt 18 Uhr genau. Schön, dass ihr dabei seid. Weiter geht's in der dritten Stunde der Quicktimes. Am Mikrofon für euch der Pfau aus München, Thalkirchen, mit viel Musik und wenig Gelaber versprochen auf Radio.
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1: Ich bin Florian Klaus. Bundesinnenminister Dobrindt hat angekündigt, die deutschen Grenzkontrollen über den September hinaus zu verlängern. Er hat das auch mit der Situation in der spanischen Exklave Ceuta begründet. Dort waren Schätzungen zufolge in den vergangenen Tagen rund 60.000 Migranten von Marokko aus angekommen. 25.000 von ihnen sollen das Gebiet bis heute Mittag aber schon wieder verlassen haben. Beim Versuch, übers Meer nach Ceuta zu kommen, starben mindestens 34 Menschen. Auszubildende, die nach Tarif bezahlt werden, konnten sich zuletzt über steigende Gehälter freuen. Im vergangenen Jahr gab es im Schnitt ein Plus von 6,7%. Damit sind die Azubi-Gehälter stärker gestiegen als die allgemeinen Löhne. Die allermeisten Tarif-Azubis bekommen schon im ersten Jahr mehr als 1.000 Euro im Monat. Es gibt aber große Unterschiede zwischen den Branchen. Noch rund 1,5 Monate, dann heißt es wieder Ozapfdis. Was dieses Jahr auf dem Münchner Oktoberfest neu ist, hat die Stadt mitgeteilt. Fabian Schaffer mit den Einzelheiten.
2: KI-gestützte Kameras sollen künftig frühzeitig erkennen, wenn sich zu viele Menschen an einer Stelle sammeln. Letztes Jahr kam es ja zu tumultartigen Szenen, als das Festgelände vor den Zelten völlig überfüllt war. Zusätzlich soll eine eigene Koordinierungsstelle dafür sorgen, dass Sicherheitsbehörden und Stadt Infos schneller austauschen und Besucherströme besser lenken können. Den Anstich übernimmt erstmals Münchens neuer OB Krause.
1: Wer im Jurastudium zweimal am Staatsexamen scheitert, steht in Bayern bisher ohne Abschluss da. Nachdem die CSU erst im Landtag dagegen war, zeigt sie sich jetzt doch offen für den Jura-Bachelor. Der ist für Studierende in anderen Bundesländern immer noch als Alternative möglich, wenn sie das Examen nicht bestehen. Aus der CSU heißt es, sie wolle einen bayerischen Weg entwickeln. Dabei solle das Staatsexamen nicht entwertet werden. Ganz Deutschland ist gleichzeitig in den Ferien und das merken wir auf den Straßen. Der ADAC hat am Nachmittag bundesweit 24 Staus mit jeweils über 10 Kilometern Länge gezählt. Wie gewohnt hat Bayern heute als letztes Bundesland die Schülerinnen und Schüler in die Sommerferien gelassen. Am Mittwoch war das Schuljahr in Baden-Württemberg zu Ende. Der ADAC erwartet eines der staureichsten Wochenenden des Jahres.
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3: Ein Blick auf Bayern Straßen. Hier ist der Radio Today Verkehrsdienst und der meldet auf der A8 München Richtung Stuttgart. Zwischen Sulzemoos und Odelshausen 3 Kilometer Stau. Dann die Strecke A8 München Richtung Salzburg. Zwischen Holzkirchen Süd und Weihern 3 Kilometer Stau. Auf der A9 Nürnberg Richtung München zwischen Pfaffenhofen und Allershausen. Hier haben wir gefahrlich Gegenstände und mehrere Äste auf der Fahrbahn. 3 Kilometer Stau. Auf der A92 zwischen Eching Ost und Freising Süd besteht beidseitige Gefahr durch Gegenstände auf der Fahrbahn. Es handelt sich wohl um eine Plane. Auf der A99 München Südwest Richtung München Nord zwischen Kreuz München West und Dreieck Allach. Zwischen Dreieck München Südwest und Tunnel Aubing haben wir Stau. Zwischen Kirchheim und Kreuz München Ost das gleiche. Ich wünsche euch dennoch eine gute Fahrt.
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3: Geblitzt wird aus folgenden Anhängern auf der Impler Straße in der 30er-Zone bei der Tankstelle, beidseitig auf der Ismaninger Straße in der 30er-Zone in der Ortsdurchfahrt Großhardt-Penning bei Holzkirchen, Kirchen dann im Bad Tölzer auf der Ansbacher Straße, bei der Isarbrücke in Grünwald auf der Kaiser-Ludwig-Straße. Für weitere Blitzer wählt gern die Studionummer 723-2000.
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3: In der Nacht brodelt es weiter am Himmel. Abseits davon ist es klar, es kühlt ab auf 21 bis 15 Grad. Ähnlich geht es auch am Wochenende weiter. Die Temperatur hier gemessen 34 Grad. Die Zeit, es ist jetzt 18.17 Uhr.
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1: Die Hamas hat sich erstmals zu der von US-Präsident Donald Trump verkündeten Einigung über ihre Entwaffnung geäußert. Was gesagt wurde, erfahrt ihr gleich.
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18.26 Uhr die Zeit. Ihr hört die QuickTimes auf Radio Today. Die Hamas hat sich erstmals zu der von US-Präsident Donald Trump verkündeten Einigung über ihre Entwaffnung geäußert. Einen Durchbruch für oder bei den Handlungen bestätigte sie aber nicht, sondern stellte Bedingungen. Demnach müsse Israel zunächst alle Vereinbarungen der ersten Phase des Friedensplans erfüllen, darunter das Ende der Militäreinsätze. Die Entwaffnung der Hamas knüpft die Terrororganisation außerdem an weitere Forderungen, etwa den Abzug Israels aus dem Gazastreifen und die Gründung eines palästinensischen Staats. Israel äußerte sich zu Trumps Ankündigung bislang nicht offiziell. Und hier noch ein Blitzer. Es wird geblitzt auf der Implerstraße, der alte Bekannte, beidseitig an der Tankstelle. Für weitere Blitzer wählt die 723 2000.

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1: 18.40 Uhr die Zeit, hier ist der Radio Today Verkehrsdienst und der meldet auf der A8 München Richtung Stuttgart zwischen Sulzimus und Odelshausen ein Unfall. Auf der A9 Nürnberg Richtung München zwischen Pfaffenhofen und Allershausen. Hier haben wir 4 Kilometer Stau. Auf der A9 in der Gegenrichtung zwischen Fürholzen Ost und Eichfeld 6 Kilometer Stau. Auf der A99 München Südwest Richtung München Nord zwischen Kreuz München West und Dreieck-Allach 2 Kilometer Stau. Ich wünsche euch eine gute Fahrt. Es wird geblitzt in Grünwald auf der Kaiser-Ludwig-Straße in der 30er-Zone, in Bad Tölz auf der Ansbacher Straße, bei der Isarbrücke in der Ortsdurchfahrt Großhardt-Penning, bei Holzkirchen auf der Ismaninger Straße in der 30er-Zone, auf der Impler Straße in der 30er-Zone. Für weitere Blitzer wählt die 723-2000. Und jetzt geht's weiter mit Jimi Hendrix.
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1: Ein Flieger ist auf dem Weg von Stuttgart nach Wien von einem Blitz getroffen worden. Mehr Einzelheiten dazu gleich hier in meiner nächsten Meldung der Quick Times.
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0: Es hat Boom gemacht. Nein, Gott sei Dank nicht. 18.49 Uhr die Zeit. Ihr hört die Quicktimes auf Radio Today. Ein Flugzeug ist auf dem Weg von Stuttgart nach Wien von einem Blitz getroffen worden. Der Eurowings-Flieger war bereits in der Luft, als der Blitz einschlug, so eine Sprecherin der Airline. Vorsorglich sei die Maschine zur technischen Überprüfung nach Stuttgart umgekehrt. Die Flugsicherheit sei zu keiner Zeit beeinträchtigt gewesen. Insgesamt hatten sich 106 Fluggäste und die Besatzung an Bord befunden. Die Flugreisenden wurden auf andere Flüge umgebucht. Ja, der faradayische Käfig hat funktioniert. Trotzdem fühlten sich die Insassen wohl wie vom Blitz getroffen. Und hier noch ein Blitzer. Passend zur Meldung. Der Blitz wird aus einem Anhänger auf der Implerstraße in der 30er-Zone beidseitig bei der Tankstelle. Da gibt's, glaube ich, nur eine. Und falls ihr auch irgendwo einen Blitzer entdeckt habt, ruft hier gerne an unter der 723-2000. Gangermäßig geht's auch weiter.
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2: Schön, dass ihr dabei seid. 19.02 Uhr die Zeit. Wir kommen die vierte Stunde der Quicktimes mit viel Musik und natürlich dem letzten Radioflohmarkt der Open Line. Von privat an privat gegen halb geht's los unter der Telefonnummer der 723 2000.
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1: Ich bin Florian Klaus. Ein Großteil der Menschen, die zuletzt irregulär in die spanische Exklave Ceuta in Nordafrika gekommen sind, haben das Gebiet wieder Richtung Marokko verlassen. Das berichten spanische Medien unter Berufung auf das Innenministerium. Demnach sind 37.500 der geschätzt 60.000 Menschen nicht mehr in Ceuta. Die meisten waren schwimmend über das Meer gekommen. Dabei starben nach offiziellen Angaben mindestens 34 Menschen. Nach dem Einsatz mehrerer Löschhubschrauber ist der Waldbrand in den Chiemgauer Alpen gelöscht. Der Katastrophenfall in der Region wird deswegen um Mitternacht beendet. Verbliebene Glutnester will die Feuerwehr am Wochenende noch bekämpfen, damit das Feuer nicht wieder aufflammt. Wer 45 Jahre lang gearbeitet hat, soll in Zukunft nicht mehr automatisch abschlagsfrei in Rente gehen können. Gegen diesen Plan der Bundesregierung lehnen sich die CDU-Ministerpräsidenten von Sachsen, Sachsen-Anhalt und Thüringen auf. Sachsens Landeschef Kretschmer droht mit einem Nein im Bundesrat. Der Unionsfraktionsvize im Bundestag Müller hat der Rheinischen Post aber gesagt, dass an dem Vorhaben nicht mehr gerüttelt werden dürfe. Die Hackerattacke eines KI-Modells des ChatGPT-Entwicklers OpenAI hat vor einer Weile für viel Aufsehen gesorgt. Einen ähnlichen Fall hat jetzt auch Konkurrent Anthropic eingeräumt. In Testläufen sei eine KI ungeplant in Computersysteme von 3 Unternehmen eingedrungen. Allerdings hatte sie es auch einfacher. Während die OpenAI-KI erst einen Weg aus der Testumgebung finden musste, war diesmal der Weg zum Internet wegen eines Missverständnisses immer frei. Der Druck auf FIFA-Präsident Gianni Infantino wächst. Nach der Boykottdrohung der UEFA und massiver Kritik weiterer Verbände verliert er jetzt auch noch seinen hochrangigen Berater Carlos Cordero. Wackeln damit Infantinos milliardenschwere Investorenpläne, Thomas Thunfeld?
2: Der erhoffte Milliardendeal des FIFA-Präsidenten wird immer unwahrscheinlicher. Nachdem sich nun bereits 3 Kontinentalverbände kritisch bzw. klar gegen seine Pläne ausgesprochen haben, scheinen die unter den FIFA-Mitgliedsverbänden kaum noch mehrheitsfähig. Und die drastische Kritik seines zurückgetretenen ehemaligen Vertrauten Cordero zeigt ja, dass auch Infantino selbst nicht mehr unumstritten ist.
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4: Der Radio Today Verkehrsdienst meldet auf der A8 München Richtung Salzburg zwischen Seehammer See West und Irschenberg. Hier haben wir nur noch 1 Kilometer Stau auf der A9 Nürnberg Richtung München. Zwischen Pfaffenhofen und Allershausen immer noch Gefahr durch Äste auf der Fahrbahn. Dort haben wir aktuell 5 Kilometer Stau. Auf der A9 München Richtung Nürnberg zwischen Astermoos und Eichfeld 2 Kilometer Stau. Today wünscht euch eine gute Fahrt.
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4: Und hier die Anhänger. Es wird geblitzt auf der Implerstraße bei der Tankstelle, auf der Ismaninger Straße, in der Ortsdurchfahrt Großhardt-Penning von Holzkirchen oder bei Holzkirchen, dann in Bad Tölz auf der Ansbacher Straße, bei der Isarbrücke, in Grünwald auf der Kaiser-Ludwig-Straße. Für weitere Blitzer wählt gern die 723-2000.
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4: Heute Nacht brodelt es weiter am Himmel. Abseits davon ist es klar, es kühlt runter auf 21 bis 15 Grad. Ähnlich geht es auch am Wochenende weiter. Die Temperatur hier 30 Grad in München, Thalkirchen und die Zeit, es ist jetzt 19:19 Uhr.
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0: 19.30 Uhr, also gegen halb acht, habt ihr die Möglichkeit, hier bei unserem letzten Radioflohmarkt der Open Line dabei zu sein. Verkauft etwas von privat an privat, vielleicht sucht ihr was. Die Telefonnummer ist die 723 2000 gleich. Wir sind live.
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0: 19.29 Uhr die Zeit. Jetzt habt ihr die Möglichkeit, hier dabei zu sein. Wählt jetzt die 089 723 2000. Wir sind live. Verkauft das Auto, Möbel, Antiquitäten, Immobilien, was auch immer. Von privat an privat. Vielleicht sucht ihr auch was. Wohnraum, Lagermöglichkeiten, vielleicht eine neue Garage.
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0: Geht doch mal in Gedanken, Keller, Lagerräume durch, vielleicht habt ihr was. Radio Today, hallo, wen darf ich begrüßen?
2: Servus, Paul, der Tobi.
0: Hallo Tobi, grüße dich.
2: Wie geht's dir denn?
0: Ja, super, und dir?
2: Ja, gut, das Herz ist halt ein bisschen einsam noch, deswegen versuche ich es heute nochmal mit dem Daten bei dir, Frau.
0: Ja, bei mir immer, weißt du doch.
2: Ja, klar. Also ich bin 37 Jahre jung, bin blind, ja, und würde eben gern gleichaltrige Mädels kennenlernen. Ja, ich bin 1,85 groß ungefähr, blaue Augen, dunkelblonde Haare, Radio höre ich sehr viel, ist meine große Leidenschaft, Musik und Radio Today vor allem. Mhm. Ja, wer mich kennenlernen will, der rührt sich doch bitteschön unter der 0178-551-6650. Ich sag's noch einmal, 0178-551-6650.
0: Tobi, hast du irgendwelche Ansprüche an die Frau?
2: Eine schöne Stimme, wie sie aussieht, ist mir eh egal, weil ich es nicht sehe. Ja, schnarcht sollte sie nicht. Aber gut.
0: Rauchen, ist das okay?
2: Das ist mir egal, weil das kenne ich von meinen Eltern her noch. Die haben auch geraucht, aber ich selber rauche nicht. Aber ich schicke sie nicht vor die Tür, wenn sie jetzt mal eine oder zwei Zigaretten raucht. Sollte halt keine ganze Schachtel am Tag sein oder so. Ja, weil die Kettenraucherin brauche ich dann auch nicht.
0: Und darf sie auch Schlagermusik hören?
2: Wenn es nicht in Dauerschleife ist, sehr gerne, ja.
0: Okay, Tobi, ich drück dir die Daumen. Die Nummer hast du dir zweimal gesagt, ansonsten rufst du gerne nochmal an. Ich wünsche dir einen schönen Abend, gell, Tobi?
2: Danke, Paul, dir auch.
0: Servus, Pitti. 089 723 2000, wer nicht wagt, der nicht gewinnt. Gehört ja auch Mut dazu. Den hat der Tobi. Aber jetzt, noch ist die Open Line geöffnet. Falls ihr etwas anzubieten habt, falls ihr etwas sucht, egal wie groß, egal wie teuer, ruft gern an. 089, hallo, wen darf ich begrüßen?
3: Servus, hier ist der Hannes.
0: Und hallo, zwar, Hannes.
3: Ich habe Schränke und Möbel abzugeben. IKEA-Schränke zum Beispiel, die Packschränke, die sind ziemlich beliebt, die sind im Top-Zustand mit Glastüren oder auch mit Schiebetüren. Dann habe ich ein ATM, Esstisch mit Hochsofa quasi und Barhocker dazu. Mhm. Ist schwarz, das Sofa oder das Barsofa ist schwarz auch mit Leder.
0: Ich muss das kurz verkürzen, weil du hast nur noch 30 Sekunden. Weil
3: okay, die geht die Telefonnummer. Nicht, ich habe auch noch andere Sachen,
0: ja.
3: Also Haushaltsauflösung,
0: gerne.
3: Ja, Computertische oder sonst Esstische, Niedellagen neu verpackt mit Stühle.
0: Super.
3: Telefonnummer 0152-5289-8993. Ich sag's nochmal, 0152-5289-8993.
0: Super, Hans, danke, ich drücke dir die Daumen, gell? Servus, für dich. Optimal ausgenutzt, morgen früh gibt's dann eine um 9.30 Uhr.
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1: Vom Moneymaker kommen wir jetzt zum Blitzerzettel. Kurze Korrektur, 19.41 Uhr gerade eben geworden hier auf Radio Today. Ihr hört den Radio Today Verkehrsdienst und der meldet auf der A9 München Richtung Nürnberg. Bei Eching Gefahr durch Personen auf der Fahrbahn, dann zwischen Schweitenkirchen und Allershausen. Hier haben wir 9 Kilometer Stau bei Eching Gefahr durch Personen auf der Fahrbahn. Auf der A99 München Südwest Richtung München Nord zwischen Kreuz München West und Dreieck Allach 2 Kilometer Stau. Ich wünsche euch eine gute Fahrt. Ihr Blitz wird aus folgenden Anhängern in Grünwald, auf der Kaiser-Ludwig-Straße, in Bad Tölz auf der Ansbacher Straße, in der Ortsdurchfahrt Großhardt-Penning bei Holzkirchen, dann auf der Ismaninger Straße und auf der Impler Straße bei der Tankstelle beidseitig. Für weitere Blitzer wählt die 723 2000. Und jetzt heißt es wieder Liegestütz machen. 89,0.

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1: Fast 50.000 Migranten sind in den vergangenen Tagen über einstimmenden Medienberichten zufolge von Marokko aus irregulär in die spanische Nordafrika-Exklave Ceuta gelangt. Mehr dazu gleich.
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0: Es regnet in München, Thalkirchen, die Erde wird nass. 19.50 Uhr die Zeit. Ihr hört die Quicktimes auf Radio Today. Hier kommt meine letzte Meldung. Fast 50.000 Migranten sind in den vergangenen Tagen übereinstimmenden Medienberichten zufolge von Marokko aus irregulär in die spanische Nordafrika-Exklave Ceuta gelangt. Die Schätzung habe man von der Regierung in Madrid bekommen, berichtete der staatliche Sender Radio Nacional. Zuvor hatte die Zeitung El Periódico die Zahl der Ankömmlinge unter Berufung auf einen Sprecher der Polizeieinheit Garda Civil auf 49.000 beziffert. Der ungewöhnliche Andrang löste eine schwere Krise aus. Die spanische Regierung setzt dort erstmals seit dem Massenzustrom vom Mai 2021 wieder Militär zur Unterstützung der Grenzsicherung ein. Und El Periódico heißt ins Deutsche übersetzt wortwörtlich der Zeitung. Das war die Quicktimes am Freitag, dem 31. Juli. Danke, dass ihr dabei seid und auch noch bleibt. Weiter geht's nämlich mit der Abendwelle Through the Night. Ich wünsche euch einen schönen, erholsamen Freitagabend. Ein Ciao vom V. Bedanke mich, habe die Ehre. Aloha, Baba und Servus.
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2: Sie hören Radio Today 89 München, die genaue Zeit. Es ist jetzt 20 Uhr und 3 Minuten.
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1: Ich bin Florian Klaus. Seit September 2024 kontrolliert Deutschland an all seinen Außengrenzen. Bundesinnenminister Dobrindt hat jetzt angekündigt, die Kontrollen über den September dieses Jahres hinaus zu verlängern. Er hat das auch mit der Lage in der spanischen Exklave Ceuta erklärt. Dort waren innerhalb kurzer Zeit geschätzt 60.000 Menschen auf irregulärem Weg angekommen. Die meisten von ihnen sollen aber das Gebiet schon wieder Richtung Marokko verlassen haben. Gute Nachrichten für Azubis. Wer in einem Betrieb mit Tarifvertrag lernt, verdient deutlich mehr als noch vor ein paar Jahren. Im Durchschnitt sind die Azubi-Gehälter im vergangenen Jahr im Schnitt um fast 7% gestiegen. Stärker als die normalen Löhne. Claudia Wächter berichtet.
2: Für die meisten bedeutet das, schon im ersten Lehrjahr gibt's mehr als 1.000 Euro pro Monat. Azubis sollen möglichst auf eigenen Beinen stehen, heißt das Ziel der Gewerkschafter. Aber es gibt auch große Unterschiede. Gut verdienen Azubis zum Beispiel im öffentlichen Dienst, in der Pflege, aber auch in der Baubranche. Im Friseurhandwerk dagegen gibt's deutlich weniger.
1: Die Zahl der Arbeitslosen in Deutschland ist im Juli wieder über die 3-Millionen-Marke gestiegen. Laut der Bundesagentur für Arbeit sind es 28.000 mehr als vor einem Jahr. Für den Rest des Jahres erwartet der Arbeitsmarktexperte Terzenbach von der Bundesagentur keine starken Veränderungen. Er verwies auf die Umstände in aller Welt, vor allem die Energiepreissituation wegen des Kriegs in Nahost. Monatelang mussten Reisende zwischen Nürnberg und Regensburg auf den Bus umsteigen. Zum Start in die Sommerferien fahren auf der Strecke wieder Züge. Die Sanierung ist fertig. Sie hat 3 Wochen länger gedauert als geplant. Mehr kosten soll sie deswegen aber nicht. Ursprünglich hatte die Bahn mit rund 1,4 Milliarden Euro gerechnet. Die Prognose sei aber um einen 3-stelligen Millionenbetrag gesenkt worden, heißt es. Lidl ruft in 10 Bundesländern seine Dulano Delikatesse Edelsalami Rind zurück. Grund ist Bakterienbefall, der Durchfall auslösen kann. Betroffen sind die 100 Gramm Packungen mit Mindesthaltbarkeitsdatum 10.8. und dem Identitätskennzeichen DEEV42. Wer die Salami zu Hause hat, sollte sie nicht essen und kann sie im Markt zurückgeben. Das Geld gibt's auch ohne Kassenbon zurück.
3: Der Autoverkehrsdienst meldet, auf der A9 von Nürnberg in Richtung München gibt es zwischen Schweitenkirchen und Paunzhauser Feld einen etwa 2 Kilometer langen Stau. Noch mehr Geduld ist gefragt auf derselben Strecke, aber weiter südlich, zwischen Pfaffenhofen und Allershausen, steht der Verkehr ebenfalls still. Hier sind es rund 1 Kilometer. Und auch in München selbst gibt es Behinderungen. Auf der A99 von Südwest in Richtung Nord ist zwischen dem Kreuz München West und dem Dreieck Allach mit 1 Kilometer Stau zu rechnen. Ihr Autoverkehrsdienst wünscht gute Fahrt.

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2: Sie hören Radio Today 89 München. Die genaue Zeit, es ist jetzt 21 Uhr und eine Minute.

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1: Ich bin Florian Klaus. Ein Großteil der Menschen, die zuletzt irregulär in die spanische Exklave Ceuta in Nordafrika gekommen sind, haben das Gebiet wieder Richtung Marokko verlassen. Das berichten spanische Medien unter Berufung auf das Innenministerium. Demnach sind 37.500 der geschätzt 60.000 Menschen nicht mehr in Ceuta. Die meisten waren schwimmend über das Meer gekommen. Dabei starben nach offiziellen Angaben mindestens 34 Menschen. Für den Kanzler ist es ein Gesamtkonzept, das umgesetzt werden muss, für seine Sozialministerin sogar ein Gesamtkunstwerk, die geplante Rentenreform. Mehrere Ministerpräsidenten sehen das völlig anders. Sachsens Landeschef Kretschmer droht mit einem Nein im Bundesrat. Dirk Zeitler berichtet.
2: Ohne Veränderungen werden wir nicht zustimmen können, sagte Kretschmer dem RND. Und wenn andere Länder auch nicht zustimmen, dann gibt es diese Renten- und Pflegereform nicht. Im Kanzleramt dürfte man über diese Worte eines CDU-Ministerpräsidenten alles andere als erfreut sein. Auf seiner Seite hat Kretschmer die beiden Ostministerpräsidenten Sven Schulz aus Sachsen-Anhalt und den Thüringer Mario Vogt.
1: Nach dem Einsatz mehrerer Löschhubschrauber ist der Waldbrand in den Chiemgauer Alpen gelöscht. Der Katastrophenfall in der Region wird deswegen um Mitternacht beendet. Verbliebene Glutnester will die Feuerwehr am Wochenende noch bekämpfen, damit das Feuer nicht wieder aufflammt. Wer Waschmaschine, Kühlschrank, TV oder Handy lieber reparieren statt wegwerfen möchte, findet jetzt Hilfe. Die neue Website reparieren-statt-wegwerfen.de vermittelt direkt passende Werkstätten in der Nähe. Hintergrund ist das neue Recht auf Reparatur. Laut einer Studie haben zwar 44% der Verbraucherinnen und Verbraucher davon gehört, die genauen Regeln kennen aber die wenigsten. Einfach eine Beschreibung eingeben und die KI produziert einen Song dazu. Das bietet das Unternehmen Suno an. Vor dem Landgericht München musste es jetzt wegen eines Urheberrechtsverstoßes eine deutliche Niederlage einstecken. Das Gericht hat Suno verboten, geschützte Lieder ohne Genehmigung zu benutzen. Das KI-Modell war mit bekannten Songs wie Atemlos, Daddy Cool und Mambo No. 5 trainiert worden und gab sie bei Tests auch erkennbar wieder.
3: Der KI-generierte Autoverkehrsdienst meldet auf der A94 von München in Richtung Passau, ist zwischen der Startstraße 2331 und der A94 die Einfahrt gesperrt. Hier behindert ein schwerer Unfall den Verkehr. Ihr Autoverkehrsdienst wünscht gute Fahrt.

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2: Sie hören Radio Today 89 München. 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Es ist jetzt 22 Uhr und eine Minute.
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1: Ich bin Moritz Einzel. Seit September 2024 kontrolliert Deutschland an allen Außengrenzen. Bundesinnenminister Dobrindt hat jetzt angekündigt, die Kontrollen über den September dieses Jahres hinaus zu verlängern. Er hat das auch mit der Lage in der spanischen Exklave Ceuta erklärt. Dort waren innerhalb kurzer Zeit geschätzt 60.000 Menschen auf irregulärem Weg angekommen. Die meisten von ihnen sollen aber das Gebiet schon wieder Richtung Marokko verlassen haben. Wer 45 Jahre lang gearbeitet hat, soll in Zukunft nicht mehr automatisch abschlagsfrei in Rente gehen können. Gegen diesen Plan der Bundesregierung lehnen sich die CDU-Ministerpräsidenten von Sachsen, Sachsen-Anhalt und Thüringen auf. Sachsens Landeschef Kretschmer droht mit einem Nein im Bundesrat. Der Unionsfraktionsvize im Bundestag Müller hat der Rheinischen Post aber gesagt, dass an dem Vorhaben nicht mehr gerüttelt werden dürfe. Nachdem es im letzten Jahr stellenweise deutlich zu voll auf der Wiesn geworden ist, soll es beim diesjährigen Oktoberfest besser laufen. Dabei helfen sollen KI-gestützte Kameras, die zu große Ansammlungen erkennen sollen und schnell Alarm schlagen. Am zweiten Wiesn-Samstag war es im vergangenen Jahr vor den Festzelten so voll geworden, dass es für tausende Menschen weder vor noch zurückging. Ganz Deutschland ist gleichzeitig in den Ferien und das merken wir auch auf den Straßen. Der ADAC hat am Nachmittag bundesweit 24 Staus mit jeweils über 10 Kilometern Länge gezählt. Wie gewohnt hat Bayern heute als letztes Bundesland die Schülerinnen und Schüler in die Sommerferien gelassen. Am Mittwoch war das Schuljahr in Baden-Württemberg zu Ende. Der ADAC erwartet eines der staureichsten Wochenenden des Jahres. Der Druck auf FIFA-Präsident Gianni Infantino wächst. Nach der Boykottdrohung der UEFA und massiver Kritik weiterer Verbände verliert er jetzt auch noch seinen hochrangigen Berater Carlos Cordeiro. Wackeln damit Infantinos milliardenschwere Investorenpläne? Thomas Thonfeld?
2: Der erhoffte Milliardendeal des FIFA-Präsidenten immer unwahrscheinlicher. Nachdem sich nun bereits drei Kontinentalverbände kritisch bzw. klar gegen seine Pläne ausgesprochen haben, scheinen die unter den FIFA-Mitgliedsverbänden kaum noch mehrheitsfähig. Und die drastische Kritik seines zurückgetretenen ehemaligen Vertrauten Cordeiro zeigt ja, dass auch Infantino selbst nicht mehr unumstritten ist.
3: Der KI-generierte Autoverkehrsdienst meldet auf der A94 von München in Richtung Passau, ist zwischen der Staatsstraße 2331 und der A94 die Einfahrt gesperrt. Hier behindert ein schwerer Unfall den Verkehr. Ihr Autoverkehrsdienst wünscht gute Fahrt.

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2: Sie hören Radio Today 89 München. Die genaue Zeit. Es ist jetzt 23 Uhr und 4 Minuten.
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1: Ich bin Moritz Einzel. Die Krise in der spanischen Exklave Ceuta spitzt sich weiter zu. Mindestens 57 Migranten sind nach Angaben eines spanischen Fernsehsenders ums Leben gekommen. Sie wollten von Marokko aus nach Ceuta gelangen. Der Bericht von Zoe Tassovali.
2: Viele Menschen versuchten, durch das Meer nach Ceuta zu schwimmen. Andere kletterten über die meterhohen Grenzzäune. Unter ihnen sind auch viele Frauen, Kinder und Jugendliche. Laut den spanischen Behörden ist zwar ein Großteil inzwischen freiwillig nach Marokko zurückgekehrt. Die EU-Kommission macht trotzdem jetzt eine klare Ansage. Von Ceuta aus geht es derzeit nicht weiter auf das europäische Festland. Die spanische Exklave gehört zwar zur EU, liegt aber außerhalb des Schengen-Raums.
1: Ganz Deutschland hat jetzt gleichzeitig Sommerferien. Auf den Autobahnen sorgt das für lange Staus. Der ADAC hat am Nachmittag bundesweit 24 Staus mit jeweils mehr als 10 Kilometern Länge gezählt. Besonders betroffen waren unter anderem die A1 Richtung dänische Grenze, die A9 zwischen München und Nürnberg sowie die A8 Richtung Österreich und Italien. Nach dem Einsatz mehrerer Hubschrauber ist der offene Waldbrand in den Chiemgauer Alpen gelöscht. Der Katastrophenfall wird deswegen um Mitternacht beendet. Das hat der Kreisfeuerwehrverband Traunstein mitgeteilt. Am Wochenende sollen in dem Gebiet bei Unterwössen Nachlöscharbeiten verbliebene Glutnester bekämpfen. Wer Waschmaschine, Kühlschrank, TV oder Handy lieber reparieren statt wegwerfen möchte, findet jetzt Hilfe. Die neue Website reparieren-statt-wegwerfen.de vermittelt direkt passende Werkstätten in der Nähe. Hintergrund ist das neue Recht auf Reparatur. Laut einer Studie haben zwar 44% der Verbraucherinnen und Verbraucher davon gehört, die genauen Regeln kennen aber die wenigsten. Der Widerstand gegen die WM-Pläne von FIFA-Chef Infantino wächst. Nach dem Europäischen Verband UEFA und der CONCACAF, die Nord-Mittelamerika und die Karibik vertritt, geht jetzt auch der Asienverband auf Abstand zu Infantino. Aus Protest gegen die Pläne ist außerdem Infantino-Berater Carlos Cordeiro zurückgetreten. Infantino will eine neue Vermarktungsgesellschaft für Weltmeisterschaften gründen und Anteile davon an private Investoren verkaufen.
3: Der KI-generierte Autoverkehrsdienst meldet auf der A94 von München in Richtung Passau ist zwischen der Startstraße 2331 und der A94 die Einfahrt gesperrt. Hier behindert ein schwerer Unfall den Verkehr. Ihr Autoverkehrsdienst wünscht gute Fahrt.

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2: 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Die genaue Zeit, es ist jetzt 0 Uhr und 4 Minuten.

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1: Ich bin Moritz Einzel. Mehr als 50.000 Menschen haben versucht, von Marokko aus in die spanische Exklave Ceuta zu kommen. Jetzt ist die dadurch verursachte Migrationskrise nach Angaben der spanischen Regierung praktisch überwunden. Nahezu alle, die in Ceuta angekommen waren, seien inzwischen wieder nach Marokko zurückgekehrt, hieß es. Der Chef der EVP-Fraktion im Europaparlament, der CSU-Politiker Weber, fand im ZDF dennoch deutliche Worte.
2: Man hat versucht, wieder mit Migration politischen Druck auszuüben, und das darf Europa nicht zulassen. Wir haben das bei Erdogan in der Türkei schon mal erlebt, wir haben das bei Lukaschenko in Belarus schon mal erlebt, an der polnischen Grenze, auch Putin hat es in Finnland versucht. Und Europa muss da in der Lage sein, sofort zu handeln, Grenzen zu schließen. Europa darf sich nicht erpressbar machen.
1: Weber forderte, die EU-Grenzschutzagentur Frontex zu stärken. Wegen des Zustroms von Migranten aus Marokko setzt Italien das Schengen-Abkommen mit Spanien für einen Monat aus. Da beide Länder keine gemeinsame Grenze haben, betrifft die Maßnahme Passagiere, die per Flugzeug oder Schiff unterwegs sind. Sie müssen bei der Einreise einen Pass vorzeigen. Ganz Deutschland hat jetzt Sommerferien und auf den Autobahnen sorgt das für lange Staus. Der ADAC hat am Nachmittag bundesweit 24 Staus mit jeweils mehr als 10 Kilometern Länge gezählt. Auch am Samstagvormittag und am Sonntagnachmittag soll auf den Straßen besonders viel Urlaubsverkehr unterwegs sein, schätzt der Automobilclub. Als erster bayerischer Ministerpräsident hat Markus Söder der Republik Moldau einen Besuch abgestattet. In der Hauptstadt Chișinău sagte Söder, das Land sollte einen Platz in der EU haben. Die Moldawier würden hart arbeiten, um das Verfahren zu bestehen. Moldaus Präsidentin Sandu warnte vor einer unnötigen Verzögerung des Beitrittsverfahrens. Der Widerstand gegen FIFA-Präsident Infantino nach der Vorstellung seiner Investorenpläne wächst weiter. Neben der UEFA gehen weitere Kontinentalverbände auf Distanz zu Infantino, jetzt auch der asiatische Fußballverband. Und ein hochrangiger Berater Infantinos ist aus Protest zurückgetreten. Er nannte die Pläne ein schlechtes Geschäft für den Fußball und seine Zukunft. Infantino will WM-Anteile an private Investoren verkaufen.
3: Der Autoverkehrsdienst meldet normalen Verkehr in und um München.

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1: 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Die genaue Zeit. Es ist 1 Uhr und eine Minute.

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1: Ich bin Moritz Einzel. In der spanischen Nordafrika-Exklave Ceuta entspannt sich die Lage zunehmend. Von etwa 50.000 Migranten sind nach Angaben der Regierung in Madrid fast alle wieder freiwillig nach Marokko zurückgekehrt. Die Vorkommnisse haben unterdessen in Europa eine neue Asyldebatte angefacht. Der Chef der EVP-Fraktion im EU-Parlament, Weber, erinnerte im ZDF daran, dass erst vor gut einem Monat neue Asylregeln für die EU beschlossen wurden.
2: Genau die Zustände wollten wir und wollen wir beenden. Mhm. Und deswegen, wenn es dazu kommt, dass auch Marokko die Flüchtlinge direkt zurücknimmt, dass die Menschen wieder nach Marokko zurückgehen, sind es gute Nachrichten und das zeigt, dass Europa auch durchsetzungsfähig ist. Ich freue mich darüber, wenn dem so ist.
1: In Deutschland kündigte Bundesinnenminister Dobrindt an, die Grenzkontrollen nochmals zu verlängern. SPD-Generalsekretär Klüssendorf will an der abschlagsfreien Rente nach 45 Beitragsjahren festhalten. Der Bild-Zeitung hat Klüssendorf gesagt, Menschen, die sehr lange gearbeitet und ihre Beiträge gezahlt hätten, sollten die Möglichkeit haben, früher abschlagsfrei in Rente zu gehen. Betroffene hätten sich das verdient. Zuvor hatten sich 5 ostdeutsche Ministerpräsidenten gegen die Abschaffung der sogenannten Rente mit 63 ausgesprochen. Bei einem schweren Unwetter in der sächsischen Schweiz ist nach Polizeiangaben ein Mensch ums Leben gekommen. Mehrere weitere wurden verletzt. Das Unglück fand im Kurort Rathen statt. Ein massiver Windbruch habe dafür gesorgt, dass Bäume umstürzten. Das Ganze passierte nahe der Felsenbühne, einem der größten Freilichttheater Sachsens. Geht das Handy, der Kühlschrank oder die Waschmaschine kaputt, haben wir seit gestern das Recht auf Reparatur. Damit setzt Deutschland eine EU-Richtlinie um, die vorsieht, dass Ersatzteile und/oder Reparaturen gratis oder zu angemessenen Preisen angeboten werden müssen. Das Ziel: Elektroschrott vermeiden und Ressourcen schonen. Die Regel gilt nur für neu gekaufte Ware. FIFA-Präsident Infantino bekommt immer mehr Gegenwind. Der Betriebsdirektor des Fußball-Weltverbandes Lamour erhebt schwere Vorwürfe. In einem Schreiben, das der Nachrichtenagentur AP vorliegt, wirft er Infantino vor, Mitarbeiter einzuschüchtern. Die Pläne des FIFA-Chefs, Weltmeisterschaften für private Investoren zu öffnen, lehnt auch Lamour deutlich ab.
3: Der KI-generierte Autoverkehrsdienst meldet auf der A8 von Stuttgart in Richtung München, ist zwischen Langwied und dem Kreuz München-West ein Unfall passiert. Bitte achten Sie hier auf die Verkehrslage. Auf der A99 von München Nord in Richtung München Süd gibt es zwischen dem Kreuz München Ost und H-Gefahr durch einen Gegenstand auf dem rechten Fahrstreifen. Hier liegt ein größerer, unbekannter Gegenstand auf der Fahrbahn. Vorsicht ist geboten. Ihr Autoverkehrsdienst wünscht gute Fahrt.

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1: Sie hören Radio Today, 89 München, die genaue Zeit. Es ist jetzt 2 Uhr und eine Minute.